0: im Nordwesten von Chicago.
1: Das Noble Team Hotel liegt etwas nördlich der Innenstadt mit Blick auf den Lake Michigan. Rund 20 Minuten sind es von dort bis zum Trainingszentrum von Chicago Fire, dem Ex-Club von Bastian Schweinsteiger. Hier will Bundestrainer Nagelsmann den Feinschliff vornehmen in den kommenden Tagen für das XXL-Turnier. Einen letzten Test gibt's dann am Samstag gegen die USA, bevor es ins WM-Quartier in die Südstaaten geht. Thomas Bremser, Redaktion.
0: Viel Zeit zum Verschnaufen gibt es für die deutsche Nationalmannschaft nicht. Schon am Vormittag startet das erste Training.

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1: Einem schlafenden Löwen kroch eine Maus über die Pranke. Da wachte der Löwe auf und wollte die Maus verschlingen. Sie sagte, was hast du schon von mir? Lass mich laufen und du gewinnst einen Freund für das ganze Leben. Der Löwe lachte und sagte ironisch, dann lauf nur, kleiner Freund. Wenn ich dich brauche, werde ich dich rufen. Eines Tages verfing sich der Löwe in einem Fangnetz. Je mehr er sich zu befreien suchte, desto enger zog sich das Netz zusammen. Da brüllte der Löwe laut in seiner Not. Sogleich kam die Maus. Sie zernagte Masche um Masche des Netzes. So befreite die Maus den Löwen.

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1: Ich bin Tine Klimach. Seit Herbst 2024 werden Menschen an den Grenzen zu Deutschland kontrolliert. Die Kontrollen wurden seitdem immer wieder verlängert. Kritik daran kommt von der EU-Kommission.
2: Nach EU-Recht haben die Mitgliedstaaten das Recht, ausnahmsweise und vorübergehend stationäre Grenzkontrollen einzuführen. Doch in Deutschland haben sie sich zu einer Art Dauereinrichtung entwickelt. Innenminister Dobrindt hat die Kontrollen wiederholt gegen Kritik verteidigt. Sie hätten kriminellen Schleuserbanden einen erheblichen Schlag versetzt, so seine Begründung. Brüssel sieht dagegen bessere Alternativen, etwa selektive Polizeikontrollen. Außerdem seien bei der Kommission zahlreiche Beschwerden von Bürgern und Unternehmen eingegangen. Aus Berlin, Dirk Zeitler.
1: Die Zahl der zivilen Todesopfer in der Ukraine nach dem verheerenden russischen Angriff in der vergangenen Nacht ist nach Behördenangaben auf mehr als 20 gestiegen. Es gab 130 Verletzte. Präsident Zelensky warnte erneut vor einer großen Attacke. Noch in dieser Nacht könne es zu einem massiven Angriff kommen, sagte er unter Berufung auf Geheimdienstinformationen in seiner abendlichen Videobotschaft. Die Antidiskriminierungsstelle des Bundes verzeichnet so viele Fälle wie nie zuvor. Über 13.000 Menschen wandten sich im vergangenen Jahr an die Beratung, weil sie sich wegen ihrer Hautfarbe, Religion, wegen Geschlecht, Alter oder anderen Merkmalen benachteiligt sahen. Das waren 15% mehr als im Jahr davor.
3: Am häufigsten, bei mehr als 40% der Fälle, ging es um Rassismus. Registriert wurden etwa fremdenfeindliche Beleidigungen und Abwertungen. Oder die Menschen sahen sich wegen ihrer Herkunft benachteiligt, etwa im Bewerbungsprozess, bei der Wohnungssuche oder bei Arztterminen. Rassistische Einstellungen verfestigen sich und führen zu deutlich heftiger erlebter Diskriminierung, sagte die Antidiskriminierungsbeauftragte Attermann. Mehr als ein Viertel der Fälle bezog sich auf Benachteiligungen wegen einer Behinderung oder Krankheit. Mehr als jeder fünfte Fall drehte sich um Diskriminierung wegen des Geschlechts. Ursula Winkler, Nachrichtenredaktion.
1: Der Kölner Dom wird für Besucher ab Juli 12 Euro Eintritt kosten. Damit sollen die gestiegenen Kosten für Pflege, Schutz und den laufenden Betrieb des Doms gedeckt werden. Das teilte die Leitung des Doms mit. Für Gottesdienstbesucher bleibt der Dom aber kostenfrei. Außerdem soll der Dom jährlich an bestimmten Tagen kostenfrei für alle sein, beispielsweise am Tag der Deutschen Einheit.

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1: Sammelt keine Reichtümer auf dieser Erde. Motten und Rost fressen sie auf. Diebe brechen ein und rauben euch aus. Sammelt Schätze bei Gott, wo weder Motte noch Rost ihr Werk tun und kein Dieb nachgräbt oder stehlt. Denn wo euer Schatz ist, da ist auch euer Herz. Niemand kann für zwei Herren arbeiten. Er wird dem einen seine Kraft schuldig bleiben und sich für den anderen einsetzen. Er wird sich für den einen bemühen und den anderen vernachlässigen. Ihr könnt nicht Gott dienen und dem Geld zugleich.

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1: Ich bin Tine Klimach. Nach einem schweren russischen Angriff mit vielen Toten und Verletzten in der vergangenen Nacht warnt der ukrainische Präsident Zelensky erneut vor einer großen Attacke. Noch in dieser Nacht könne es zu einem massiven Angriff kommen, sagt er unter Berufung auf Geheimdienstinformationen in seiner abendlichen Videobotschaft. Erst in der vergangenen Nacht hatte Russland die Ukraine mit schweren Luftangriffen überzogen. Zelensky sprach von 22 Toten und 130 Verletzten. Bundesinnenminister Alexander Dobrindt sieht gute Chancen, in einigen Monaten mit Drittstaaten konkrete Vereinbarungen zur Errichtung sogenannter Rückführungszentren zu schließen. Bis sie dann tatsächlich errichtet seien, werde es aber voraussichtlich noch etwas dauern.
2: Es ist ein rechtsstaatliches Verfahren und ein notwendiges Verfahren, um eben gegen kriminelle Schleuser und Schlepperbanden vorzugehen, die diese Regelungen bisher genau kennen und mit dem Versprechen, wir bringen dich nach Europa, du wirst dauerhaft hier bleiben können, weil man dich nicht zurückführen kann, ihr Geschäftsmodell betreiben. Genau dieses Geschäft der kriminellen Schleuserbanden muss durchbrochen werden, wenn wir die Migrationspolitik neu ordnen wollen.
1: Die EU hat den Weg freigemacht für die Errichtung sogenannter Rückführungszentren in Drittstaaten und die Verschärfung weiterer Asylregeln. Immer mehr Menschen in Deutschland arbeiten in Teilzeit. In den ersten 3 Monaten dieses Jahres stieg ihre Zahl sogar auf einen Rekordwert. Das hat das Institut für Arbeitsmarkt- und Berufsforschung ermittelt. Gleichzeitig sank die Zahl der Vollzeitbeschäftigten.
3: 40% aller Beschäftigten arbeiten Teilzeit und sie arbeiten sogar noch mehr Stunden pro Woche als bisher. Vollzeitjobs dagegen sind gesunken um rund 270.000 Stellen. Und nicht nur das. Es gibt weniger Krankmeldungen als noch im Vorjahr. Über angebliche Faulheit, Work-Life-Balance und 8-Stunden-Tag wird gerade heftig diskutiert, auch in der Regierung. Kanzler Merz sagt, um unseren Wohlstand zu erhalten, müssen wir mehr arbeiten. Claudia Wächter, Nachrichtenredaktion.
1: Zum Sport. Tennisprofi Alexander Zverev ist dem ersehnten ersten Grand-Slam-Titel einen Schritt näher gekommen. Zverev gewann bei den French Open in Paris das Viertelfinalduell mit Spaniens Jungstar Rafael Jodar in 3 Sätzen. Im Halbfinale trifft der Weltranglisten-Dritte am Freitag auf den 20-jährigen Tschechen Jakub Medvěd.

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1: Eine rabbinische Weisheit. Steht ein Bettler vor eurer Tür, so wisset, dass der Heilige, gelobt sei er, neben ihm steht. Um Gott wirklich zu lieben, musst du die Menschen lieben. Wenn jemand zu dir sagt, er liebe Gott, nicht aber seine Mitmenschen, dann weißt du, dass er lügt.

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1: Ich bin Tine Klimach. Ein Mann hat in Dortmund auf einen Polizisten geschossen und sich dann in eine Wohnung mit seinen drei Kindern verschanzt. Erst am frühen Morgen hat er sich ergeben. Den Kindern gehe es den Umständen entsprechend gut, sagte ein Polizeisprecher. Der 51-Jährige hatte am Abend im Stadtteil Höchsten auf einen Polizisten geschossen und war danach in seine Wohnung geflüchtet. Der Beamte wurde nur leicht verletzt. Innenminister Alexander Dobrindt sieht gute Chancen, in einigen Monaten mit Drittstaaten konkrete Vereinbarungen zur Einrichtung sogenannter Rückführungszentren zu schließen. Die EU hatte den Weg frei gemacht für die Errichtung sogenannter Rückkehrzentren in Drittstaaten und die Verschärfung weiterer Asylregeln.
2: Wer ausreisen muss, aber nicht in sein Herkunftsland gebracht werden kann, soll dann in einen sogenannten Return Hub kommen, also in ein Rückkehrzentrum außerhalb der EU. Unionspolitiker erwarten viel von der EU-Verordnung, etwa geordnetere Prozesse und möglicherweise auch eine abschreckende Wirkung. Die Grünen werfen der EU vor, Verantwortung auszulagern, nach dem Motto aus den Augen, aus dem Sinn. Ursula Winkler, Nachrichtenredaktion.
1: Angesichts klammer Staatskassen sollen aus Sicht des Deutschen Gewerkschaftsbundes die Superreichen hierzulande mehr zum Gemeinwesen beitragen, unter anderem über eine Vermögensteuer. Statt für die Breite der arbeitenden Menschen den Rotstift anzusetzen, muss die Bundesregierung endlich die Nutznießer der ungleichen Verteilung in die Pflicht nehmen, sagte der stellvertretende DGB-Vorsitzende Körzel dem Redaktionsnetzwerk Deutschland. Nach einem neuen DGB-Konzept soll jeder Euro besteuert werden, der über ein Nettovermögen von 1 Million Euro hinausgeht. Zum Sport. Mit einem netten Gruß aus dem Flughafen Tower ist die Fußballnationalmannschaft in Amerika angekommen. Welcome to the German team, hätten die Fluglotsen gesagt, so der Lufthansa-Kapitän über Bordlautsprecher nach Ankunft. Das WM-Team landete am späten Abend deutscher Zeit im Nordwesten von Chicago.
3: Das noble Teamhotel liegt etwas nördlich der Innenstadt mit Blick auf den Lake Michigan. Rund 20 Minuten sind es von dort bis zum Trainingszentrum von Chicago Fire. Hier will Bundestrainer Nagelsmann den Feinschliff vornehmen in den kommenden Tagen für das XXL-Turnier. Einen letzten Test gibt's dann am Samstag gegen die USA, bevor es ins WM-Quartier in die Südstaaten geht. Thomas Bremser, Redaktion.
1: Viel Zeit zum Verschnaufen gibt es für die deutsche Nationalmannschaft nicht. Schon am Vormittag startet das erste Training.

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1: Gott, du bist der Stern, der im Finstern scheint. Du bist der Funke, der Herzen vereint. Du bist das Tor, das uns Zutritt verheißt. Du bist der Gast, der im Innern uns speist. Mit diesem Segensgebet wünsche ich Ihnen einen guten Morgen.

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5: Ich bin David Riemer. Im deutschen Rentensystem muss sich etwas ändern, damit es finanziell nicht zusammenbricht. Die Bundesregierung bereitet eine Reform vor. Eine Berechnung im Auftrag der Bertelsmann Stiftung zeigt jetzt, pro Rentnerjahrgang können 9,5 Milliarden Euro eingespart werden, wenn die Rente mit 63 abgeschafft werden würde.
6: Wer 45 Jahre lang gearbeitet und in die Rentenkasse eingezahlt hat, darf ohne Abzüge in Rente gehen, auch wenn das Regeleintrittsalter noch nicht erreicht ist. Das hatte die SPD zu Zeiten von CDU-Kanzlerin Merkel durchgesetzt. Etwa 250.000 Menschen nutzt die Regelung pro Jahr. Sie abzuschaffen würde nicht nur Milliarden sparen, so die Studie. In Zeiten des Fachkräftemangels ständen rechnerisch auch 125.000 Vollzeitarbeitskräfte mehr zur Verfügung. Klar ist, dass Einschnitte bei der Rente kommen müssen. Schwerfallen werden sie vor allem der SPD. Aus Berlin, Jan-Henner Reitze.
5: Ein Mann hat in Dortmund auf einen Polizisten geschossen und sich danach in eine Wohnung mit seinen drei Kindern verschanzt. Erst am frühen Morgen hat er sich der Polizei ergeben.
7: Den Kindern geht es den Umständen entsprechend gut, sagte ein Polizeisprecher. Der 51-jährige Mann hatte am Abend im Stadtteil Höchsten auf einen Polizisten geschossen und war danach in seine Wohnung geflüchtet. Dort verschanzte er sich mit seinen drei Kindern. Der Beamte wurde nur leicht verletzt. Eine Schussweste habe Schlimmeres verhindert, so die Polizei. Angesichts der schwierigen Lage rückte neben Spezialeinsatzkräften auch eine Verhandlungsgruppe der Polizei an, die Kontakt zu dem Täter aufnehmen konnte. Am frühen Morgen folgte schließlich die Entwarnung. Die genauen Hintergründe des Vorfalls sind unklar. Tine Klimach, Nachrichtenredaktion.
5: Die EU plant für diesen Sommer ihren bisher größten Einsatz gegen Waldbrände. Angesichts der zunehmenden Waldbrandgefahr in ganz Europa werden fast 800 Feuerwehrleute aus 14 Ländern an besonders gefährdeten Gegenden in Zypern, Griechenland, Italien, Frankreich, Spanien und Portugal stationiert. Das teilte EU-Kommissionspräsidentin von der Leyen mit. Mit einer Grußbotschaft aus dem Flughafen Tower ist die Fußballnationalmannschaft in Amerika angekommen. Nach einem 8-stündigen Flug landete Bundestrainer Nagelsmann mit seinem Team am späten Abend deutscher Zeit in Chicago. Welcome to the German Team begrüßten die Fluglotsen den DFB-Tross nach der Landung. Das letzte Testspiel für die WM findet am kommenden Samstag gegen Co-Gastgeber USA statt.
8: Es geht heute überwiegend dicht bewölkt weiter durch den Mittwoch, teils noch mit Regen und bei 19 Grad maximal. Und auch morgen am Donnerstag wird es eher grau bleiben. Regen ist dann morgen in der zweiten Tageshälfte zu erwarten. Und die Temperaturen steigen morgen auf bis zu 20 Grad.
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10: Eine sehr gute Entscheidung, aufzustehen und uns einzuschalten. Schönen guten Morgen. Sie hören Radio Paradiso. 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

0: Schönen guten Morgen. Kommen Sie gut rein in den Tag mit uns, mit Ihrem Radio Paradiso. Ganz entspannt. Die besten Hits mit der meisten Abwechslung für den Norden und diesen Infos.
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2: Gestern Nachmittag ist für die deutsche Fußballnationalmannschaft ganz offiziell die WM-Mission gestartet. Mit dem Abflug in die USA. Dort trifft das deutsche Team am Samstag im letzten Testspiel vor WM-Start direkt auf den Gastgeber, auf die Vereinigten Staaten. Kollege Thomas Bremser aus der Radio Paradiso Redaktion. Thomas, wie optimistisch ist denn die Mannschaft jetzt, wo es bald losgeht mit der WM?
3: Ja, ich glaube, die können es kaum erwarten. Das Selbstvertrauen ist groß nach 8 Siegen in Folge. Die Fans geben dem Team nur das Beste mit auf den Weg.
4: Ich wünsche der Mannschaft ganz viel Glück und dass sie wissen, dass, glaube ich, die ganze Nation hinter ihnen steht und wir uns auf einen Fußballsommer freuen.
3: Und der darf gerne bis zum 19. Juli andauern.
2: Genau da findet dann nämlich das Finale statt, hoffentlich auch mit Deutschland. Die WM startet nächste Woche Donnerstag. Das erste deutsche Spiel findet statt am 14. Juni gegen Curaçao.
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0: 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Die größten Worte der Menschheitsgeschichte. 21. Juli 1969. Rund 600 Millionen Menschen verfolgen im Fernsehen, wie der Amerikaner Neil Armstrong um 3.56 Uhr als erster Mensch den Mond betritt. Dabei spricht der Astronaut die berühmten Worte:
1: Das ist ein kleiner Schritt für den Menschen, aber ein riesiger Sprung für die Menschheit.
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2: Mit Jörg Trotzki. Die Unimedizin Greifswald soll ab dem nächsten Jahr erstmals im Weltraum forschen. Die Wissenschaftler an der Uni werden dazu einen Versuchsaufbau mitschicken. Die Daten sollen der Osteoporose-Forschung dienen. Der Start der Rakete ist für Anfang 2027 geplant. Der Hamburger Senat will die Wasserstoffförderung mit einem eigenen Programm absichern. 15 Millionen Euro sollen in den nächsten 3 Jahren in Projekte der Industrie und des Hafens gesteckt werden, heißt es. Auslöser für das Programm seien Einschnitte auf Bundesebene, heißt es weiter. Der Offshore-Windpark Windanker ist bereit für die Endmontage. Dazu wurden nun Turmsegmente in Mukran angeliefert, die hier vormontiert werden und dann wieder auf See gehen. Rund 40 Kilometer vor Rügen will ein spanischer Energiekonzern sein letztes von 3 Offshore-Projekten dann fertigstellen. Der Windpark Windanker soll noch Ende dieses Jahres in Betrieb gehen.
3: 19 Grad, der Spitzenwert heute am Mittwoch. Dazu können sich die Pflanzen vor allem freuen. Ein bisschen Regen ist heute noch möglich, wird aber über den Tag immer seltener und weniger. Der Donnerstagmorgen macht weiter. In der ersten Tageshälfte noch überwiegend trocken, allerdings auch dicht bewölkt. Morgen Nachmittag ist dann mit den nächsten Regenschauern zu rechnen. Und die Temperaturen steigen morgen auf bis zu 20 Grad.
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4: Guten Morgen, hallo und herzlich willkommen hier bei Ihrem Radio Paradiso. 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

0: Schönen guten Morgen. Schön, dass Sie eingeschaltet haben. Sie hören Ihr Radio Paradiso, die besten Hits mit der meisten Abwechslung für den Norden. Mein Name ist Thorsten Wittke und jetzt einmal nicht ablenken lassen.
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2: Das ist meine Nummer. Gut. 160 Liter Kaffee trinkt jeder Mensch in Deutschland durchschnittlich im Jahr und das trotz gestiegener Preise. Worauf kommt's beim Kaffeetrinken hierzulande an und wie schmeckt Ihnen Kaffee am besten? Antworten gibt jetzt der neue Kaffee-Report, der vorgestellt wurde. Und mein lieber Kollege Julian Degler hat mal reingeschaut. Julian, bei dem Report sind Personen befragt worden, die Kaffee trinken. Wie steht es denn um unseren Kaffeekonsum?
3: Im Schnitt trinken wir gut 3 Tassen am Tag, Männer etwas mehr als Frauen. Und junge Leute trinken eher weniger Kaffee als Ältere. Doch Kaffee ist in den letzten Jahren deutlich teurer geworden. Laut Statistischem Bundesamt kostete Bohnenkaffee im vergangenen April im Schnitt 57% mehr als 2020. Fast die Hälfte der Befragten sagt, Kaffee ist mittlerweile ein Luxusgut.
2: Okay, und wie mögen die Deutschen ihren Kaffee am liebsten?
3: Ja, auf dem ersten Platz steht der Filterkaffee, gefolgt vom Kaffee Crema. Dann kommen Cappuccino und Latte Macchiato. Latte Macchiato ist bei Frauen deutlich beliebter als bei Männern. Und auch das Trinkgefäß spielt übrigens eine Rolle, damit der Kaffee so richtig mundet. Für 3/4 der Befragten ist es wichtig, den Kaffee aus ihrer Lieblingstasse zu trinken. Generell achten Kaffeetrinker vor allem auf Geschmack, die Art der Kaffeebohnen, die Marke und natürlich auf einen möglichst niedrigen Preis.
2: Auf welche Kaffeemaschine setzen die Deutschen denn bei der Zubereitung?
3: Ja, da halten sich die Filterkaffeemaschine und der Vollautomat inzwischen fast die Waage. 2015 kam die Filtermaschine noch auf einen viel höheren Anteil. Doch der Vollautomat gewinnt an Bedeutung. Eine Chibo-Sprecherin führt das auf den Trend zur Nutzung ganzer Bohnen, frischer Zubereitung und einen bewussteren Umgang mit dem Produkt zurück. Außerdem gibt es große regionale Unterschiede. In Ostdeutschland ist die Filterkaffeemaschine deutlich beliebter als im Süden.
2: Okay, wissen Sie Bescheid. Dankeschön, Julian, für die Infos. Egal, wie Sie Ihren Kaffee trinken, ich wünsche Ihnen, guten Appetit kann man da gar nicht sagen, aber ich wünsche Ihnen, dass er schmeckt und dass Sie ihn richtig schön genießen können.
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7: Ich bin David Riemer. Die Abschaffung der abschlagsfreien Frührente für besonders langjährig Versicherte könnte die Staatskasse laut einer Berechnung um 9,5 Milliarden Euro pro Rentnerjahrgang entlasten. Das berichtet die Bertelsmann Stiftung. Jährlich nutzen bis zu 280.000 Beschäftigte die Möglichkeit, nach 45 Beitragsjahren vor dem regulären Rentenalter ohne Abschläge in Ruhestand zu gehen. Der Iran-Krieg hat Deutschlands Solarfirmen zu einem unverhofften Auftragsboom verholfen. Der kriegsbedingte Anstieg der Öl- und Gaspreise hat die Nachfrage privater Hausbesitzer nach Photovoltaikanlagen auf dem Dach sprunghaft steigen lassen. Das berichten der Bundesverband Solarwirtschaft und einige Unternehmen.
8: In manchen Wohnstraßen gibt es kaum noch Häuser ohne die großen Solarmodule auf dem Dach. Nach einer schwachen Nachfrage zu Jahresbeginn hat die kriegsbedingte Energiekrise der Branche neuen Schub gegeben. Auch die Kürzungspläne von Wirtschaftsministerin Reiche bei der Solarförderung haben einen Effekt. Die Neuaufträge für PV-Anlagen und Wärmepumpen türmen sich bei den Firmen. Auch große Konzerne wie E.ON sprechen von einer Verdopplung der privaten Kundenanfragen seit Beginn des Iran-Kriegs, sowohl im Vergleich zu den Vormonaten als auch zum Vorjahr. Das sei mit rein saisonalen Effekten nicht zu erklären. Ursula Winkler, Nachrichtenredaktion.
7: Vertreter von EU-Staaten und Europäischem Parlament haben sich noch nicht auf neue Fluggastrechte einigen können. Das Parlament lehnt einen Kompromiss ab, der die Rechte der Passagiere verwässert. Die Verhandlungen sollen fortgesetzt werden. Streitpunkt sind vor allem Entschädigungen bei Verspätungen. Die EU-Staaten wollen Ausgleichszahlungen erst ab 4 Stunden Verspätung. Das Parlament hält an der 3-Stunden-Grenze fest. Mit einer Grußbotschaft aus dem Flughafen Tower ist die Fußballnationalmannschaft in Amerika angekommen. Welcome to the German Team begrüßten die Fluglotsen den DFB-Tross nach der Landung. Das WM-Team landete am späten Abend deutscher Zeit in Chicago. Dort findet bereits heute die erste Trainingseinheit statt.
9: Sommerlich, windig, aber nicht zu heiß. So präsentiert sich Chicago in den kommenden Tagen. Das noble Teamhotel liegt etwas nördlich der Innenstadt mit Blick auf den Lake Michigan. Rund 20 Minuten sind es von dort bis zum Trainingszentrum von Chicago Fire, dem Ex-Club von Bastian Schweinsteiger. Hier will Bundestrainer Nagelsmann den Feinschliff vornehmen in den kommenden Tagen für das XXL-Turnier. Thomas Bremser, Sportredaktion.
7: Ein letztes Testspiel vor der WM gibt es am kommenden Samstag gegen Co-Gastgeber USA.
10: Die Wolken dominieren heute am Himmel über der Region, bringen zum Teil auch noch Regen mit, aber immer seltener heute im Tagesverlauf bei 19 Grad maximal. Morgen am Donnerstag geht es hoch auf bis zu 20 Grad. Auch morgen wird es überwiegend bewölkt bleiben. Und morgen ist dann in der zweiten Tageshälfte mit Regen zu rechnen.
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11: Das ist Ihr Verwöhn- und Genießerprogramm am frühen Morgen. Schön, dass Sie eingeschaltet haben. Hier ist Ihr Radio Paradiso. 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

0: für die richtige Portion Entspannung und Gelassenheit. Das ist Ihr Radio Paradiso, die besten Hits mit der meisten Abwechslung. Mein Name ist Thorsten Wittke und diese Information, die wird Sie auch garantiert interessieren.
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2: Fahrradfahren tut nicht nur gut, sondern ist gerade im Sommer mit so einer leichten Brise im Gesicht ein wahrer Genuss. Und spätestens heute, am Weltfahrradtag, sollten auch noch die Letzten ihr Rad aus dem Keller holen. Doch wie machen Sie Ihr Rad wirklich fit für diese Saison? Welche Tipps und Tricks helfen beim Aufpäppeln? Kollege Dominik Kotzur kennt die Infos und die Antworten. Dominik, mit welchen Tipps und Tricks kann ich denn mein Fahrrad jetzt für den Sommer richtig ready machen?
3: Zunächst musst du gucken, ob das Rad fit für den Verkehr ist, bevor du überhaupt losradelst.
4: Als erstes checke ich die Bremsen. Also greifen sie richtig? Gibt es Schleifgeräusche? Wenn hier irgendwas nicht in Ordnung ist, ab in die Werkstatt, weil die Bremse ist neben der Kette wirklich das Wichtigste.
3: Das sagt Karl Grünberg vom ADFC. Und bei der Kette muss man schauen, ob sie rostig ist, es quietscht oder rasselt.
2: Okay, ganz wichtig. Danke dir für den Moment, Dominik. Wir sprechen gleich noch weiter. Unter anderem auch über Gadgets und kleine Accessoires fürs Fahrrad, die Ihnen die Fahrradsaison noch schöner macht. Heute am Weltfahrradtag.
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0: 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Die größten Worte der Menschheitsgeschichte. Oktober 1945. Mit dem Stuttgarter Schuldbekenntnis gesteht die evangelische Kirche in Deutschland erstmals eine Mitschuld von Christen an den Verbrechen des Nationalsozialismus ein.
1: Mit großem Schmerz sagen wir, durch uns ist unendliches Leid über viele Länder und Völker gebracht worden. Wohl haben wir lange Jahre hindurch im Namen Jesu Christi gegen den Geist gekämpft, der im nationalsozialistischen Gewaltregiment seinen furchtbaren Ausdruck gefunden hat. Aber wir klagen uns an, dass wir nicht mutiger bekannt, nicht treuer gebetet, nicht fröhlicher geglaubt und nicht brennender geliebt haben. Nun soll in unseren Kirchen ein neuer Anfang gemacht werden.
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2: Mit Jörg Trotzki. Die Unimedizin Greifswald soll ab dem nächsten Jahr erstmals im Weltraum forschen. Die Wissenschaftler an der Uni werden dazu einen Versuchsaufbau mitschicken. Die Daten sollen der Osteoporose-Forschung dienen. Der Start der Rakete ist für Anfang 2027 geplant. Der Hamburger Senat will die Wasserstoffförderung mit einem eigenen Programm absichern. 15 Millionen Euro sollen in den nächsten 3 Jahren in Projekte der Industrie und des Hafens gesteckt werden, heißt es. Auslöser für das Programm seien Einschnitte auf Bundesebene, heißt es weiter. Der Offshore-Windpark Windanker ist bereit für die Endmontage. Dazu wurden nun Turmsegmente in Mukran angeliefert, die hier vormontiert werden und dann wieder auf See gehen. Rund 40 Kilometer vor Rügen will ein spanischer Energiekonzern sein letztes von 3 Offshore-Projekten dann fertigstellen. Der Windpark Windanker soll noch Ende dieses Jahres in Betrieb gehen.
3: Es geht heute überwiegend dicht bewölkt weiter durch den Mittwoch, teils noch mit Regen und bei 19 Grad maximal. Und auch morgen am Donnerstag wird es eher grau bleiben. Regen ist dann morgen in der zweiten Tageshälfte zu erwarten. Und die Temperaturen steigen morgen auf bis zu 20 Grad.
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4: Klasse, dass Sie eingeschaltet haben. Ich freue mich. Schönen guten Morgen wünsche ich Ihnen. Toll, dass Sie dabei sind. 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

0: Hallo und guten Morgen. Musikalisch gelungenen Start hinein in den Tag mit uns, mit Ihrem Radio Paradiso. Die besten Hits mit der meisten Abwechslung für den Norden. Und das hier, das dürfte Sie auch interessieren.
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2: Heute ist der Weltfahrradtag und deshalb schaue ich mit meinem lieben Kollegen Dominik Kotzur aus der Radio Paradiso Redaktion auf ein paar Tipps und Tricks, wie für Sie die Fahrradsaison noch ein bisschen schöner wird. Dominik, wie sieht's denn aus mit Gadgets fürs Fahrrad, Accessoires? Was ist da jetzt im Sommer besonders nützlich?
3: Neben dem Klassiker Luftpumpe nehme ich immer eine Basecap und eine Sonnenbrille mit. Aber auch der ADFC-Fahrradexperte Grünberg hat mir ein paar sehr nützliche Gadgets empfohlen.
4: Weil es jetzt warm und heiß wird, lohnt sich für mich auf jeden Fall ein Flaschenhalter am Fahrrad. So ist die Trinkflasche immer griffbereit. Oder auch eine Fahrradtasche. Hier kann man ganz wunderbar seine Badesachen einpacken, eine Wassermelone und eine Decke und dann zum Ausflug mit dem Fahrrad zum nächsten See fahren.
3: Oder auch zum Kanal oder ins Freibad.
2: Mit der Wassermelone auf dem Gepäckträger ins Freibad. Warum muss ich jetzt an Dirty Dancing denken? Dominik, zur nächsten Frage. Ich habe oft das Problem, dass mein Sattel auf Dauer drückt und wehtut. Worauf sollte ich da achten?
3: Entscheidend für einen passenden Fahrradsattel ist der Abstand der Sitzknochen. Wer ihn herausfinden möchte, kann sich auf ein Stück Pappe oder Karton setzen. Die Sitzknochen hinterlassen dann dort Dellen. Die kann man mit einem Kugelschreiber einfach markieren. Das kann man dann als Schablone mit ins Fachgeschäft nehmen und sich dort beraten lassen.
2: Oh, praktischer Tipp. Danke dir, Dominik, dafür. Das Fahrrad wurde übrigens 1817 erfunden. Damals noch als eine Art Laufrad ohne Pedale. Da haben wir es heute auf jeden Fall gemütlicher. Ich wünsche Ihnen einen schönen Weltfahrradtag.
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8: Ich bin David Riemer. Im deutschen Rentensystem muss sich etwas ändern, damit es finanziell nicht zusammenbricht. Die Bundesregierung bereitet eine Reform vor. Eine Berechnung im Auftrag der Bertelsmann Stiftung zeigt jetzt, pro Rentnerjahrgang können 9,5 Milliarden Euro eingespart werden, wenn die Rente mit 63 abgeschafft werden würde.
9: Wer 45 Jahre lang gearbeitet und in die Rentenkasse eingezahlt hat, darf ohne Abzüge in Rente gehen, auch wenn das Regeleintrittsalter noch nicht erreicht ist. Das hatte die SPD zu Zeiten von CDU-Kanzlerin Merkel durchgesetzt. Etwa 250.000 Menschen nutzt die Regelung pro Jahr. Sie abzuschaffen würde nicht nur Milliarden sparen, so die Studie. In Zeiten des Fachkräftemangels ständen rechnerisch auch 125.000 Vollzeitarbeitskräfte mehr zur Verfügung. Klar ist, dass Einschnitte bei der Rente kommen müssen. Schwerfallen werden sie vor allem der SPD. Aus Berlin Jan-Henner Reitze.
8: In Dortmund hat ein Mann auf einen Polizisten geschossen und sich danach in eine Wohnung mit seinen drei Kindern verschanzt. Erst am frühen Morgen hat er sich der Polizei ergeben.
10: Den Kindern geht es den Umständen entsprechend gut, sagte ein Polizeisprecher. Der 51-jährige Mann hatte am Abend im Stadtteil Höchsten auf einen Polizisten geschossen und war danach in seine Wohnung geflüchtet. Dort verschanzte er sich mit seinen drei Kindern. Der Beamte wurde nur leicht verletzt. Eine Schussweste habe Schlimmeres verhindert, so die Polizei. Angesichts der schwierigen Lage rückte neben Spezialeinsatzkräften auch eine Verhandlungsgruppe der Polizei an, die Kontakt zu dem Täter aufnehmen konnte. Am frühen Morgen folgte schließlich die Entwarnung. Die genauen Hintergründe des Vorfalls sind unklar. Tine Klimach, Nachrichtenredaktion.
8: Die EU plant für diesen Sommer ihren bisher größten Einsatz gegen Waldbrände. Wegen der zunehmenden Waldbrandgefahr in ganz Europa werden fast 800 Feuerwehrleute aus 14 Ländern an besonders gefährdeten Gegenden in Zypern, Griechenland, Italien, Frankreich, Spanien und Portugal stationiert. Das teilt die EU-Kommissionspräsidentin von der Leyen mit. Boomende Aktienmärkte haben den Club der Dollarmillionäre kräftig wachsen lassen. Weltweit verfügten im vergangenen Jahr mehr als 25 Millionen Menschen über ein Vermögen von mindestens 1 Million Dollar, fast 2 Millionen mehr als im Vorjahr. In Deutschland stieg die Zahl der vermögenden Privatpersonen auf fast 1,8 Millionen. Deutschland liegt damit weltweit auf Rang 3 hinter den USA und Japan.
11: 19 Grad, der Spitzenwert heute am Mittwoch. Dazu können sich die Pflanzen vor allem freuen. Ein bisschen Regen ist heute noch möglich, wird aber über den Tag immer seltener und weniger. Der Donnerstagmorgen macht weiter. In der ersten Tageshälfte noch überwiegend trocken, allerdings auch dicht bewölkt. Morgen Nachmittag ist dann mit den nächsten Regenschauern zu rechnen. Und die Temperaturen steigen morgen auf bis zu 20 Grad.
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2: Wichtige und interessante Info für Ihren Sommerurlaub. In Italien gibt es künftig Geld zurück, wenn Sie auf einer gebührenpflichtigen Autobahn wegen einer Baustelle zu lange im Stau stehen. Diese neue Regel ist jetzt in Kraft getreten, also noch vor Beginn der Hauptreisezeit. Kollegin Claudia Wächter für Radio Paradiso in Rom. Claudia, hört sich fast zu gut an, um wahr zu sein. Wie soll das denn funktionieren und gilt das auch für uns, also für die deutschen Italien-Urlauber?
3: Ja, hört sich fast nach Autoparadies an, vor allem wenn man bedenkt, dass man ja andauernd im Stau hängt. Und ja, auch die Deutschen können eine Entschädigung fordern. Ganz einfach geht das über eine App. Es gibt aber auch ein paar Haken, denn nur wenn die Fahrt wegen der Baustelle mindestens 10 Minuten länger dauert, gibt's eine Entschädigung. Und wenn das Wetter schuld ist oder ein Unfall, dann gibt's leider nichts.
2: Aha, aber mal angenommen, ich stehe kurz vor Rom ewig im Stau. Bekomme ich im besten Fall auch die komplette Mautgebühr erstattet?
3: Ja, absolut. Wenn ich mit 2 Stunden Verspätung ankomme, dann wird die komplette Maut erstattet. Es gilt, je länger die Strecke, desto höher muss natürlich auch die Verzögerung ausfallen. Allerdings, viele hier sagen, am Ende wird das nicht viel bringen, weil die Autobahnbetreiber, ganz einfach, um die Kosten wieder reinzuholen, die Mautgebühren erhöhen werden. Und die sind hier ja eh schon fast rekordverdächtig.
2: Okay, trotzdem spannendes Konzept. Danke dir, Claudia, für die Infos dazu.
3: Ja, gerne.
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0: 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Die größten Worte der Menschheitsgeschichte. Václav Havel, tschechischer Dichter, Politiker und Bürgerrechtler. Im Oktober 1989 wird ihm in Abwesenheit der Friedenspreis des deutschen Buchhandels verliehen. Zu diesem Zeitpunkt ist er noch Gefangener der kommunistischen Regierung in der Tschechoslowakei. Doch schon im Dezember wird er zum Präsidenten gewählt. Aus Václav Havels von einem Freund vorgetragener Dankesrede.
1: Ist denn wirklich das menschliche Wort so mächtig, dass es die Welt ändern und die Geschichte beeinflussen kann? Und wenn es je so mächtig war, gilt das auch noch heute? Ich lebe in einem Land, wo das Gewicht und die Radioaktivität des Wortes tagtäglich von den Sanktionen bestätigt werden, die das freie Wort auf sich zieht. Ja, ich lebe wirklich in einem Land, wo das Wort alle Machtapparate erschüttern kann, wo das Wort stärker sein kann als 10 Divisionen.
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2: 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Die Unimedizin Greifswald soll ab dem nächsten Jahr erstmals im Weltraum forschen. Die Wissenschaftler an der Uni werden dazu einen Versuchsaufbau mitschicken. Die Daten sollen der Osteoporose-Forschung dienen. Der Start der Rakete ist für Anfang 2027 geplant. Der Hamburger Senat will die Wasserstoffförderung mit einem eigenen Programm absichern. 15 Millionen Euro sollen in den nächsten 3 Jahren in Projekte der Industrie und des Hafens gesteckt werden, heißt es. Auslöser für das Programm seien Einschnitte auf Bundesebene, heißt es weiter. Der Offshore-Windpark Windanker ist bereit für die Endmontage. Dazu wurden nun Turmsegmente in Mukran angeliefert, die hier vormontiert werden und dann wieder auf See gehen. Rund 40 Kilometer vor Rügen will ein spanischer Energiekonzern sein letztes von 3 Offshore-Projekten dann fertigstellen. Der Windpark Windanker soll noch Ende dieses Jahres in Betrieb gehen.
3: Die Wolken dominieren heute am Himmel über der Region, bringen zum Teil auch noch Regen mit, aber immer seltener heute im Tagesverlauf bei 19 Grad maximal. Morgen am Donnerstag geht es hoch auf bis zu 20 Grad. Auch morgen wird es überwiegend bewölkt bleiben und morgen ist dann in der zweiten Tageshälfte mit Regen zu rechnen.
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4: Hallo und guten Morgen. Einen entspannten Start hinein in den Tag wünsche ich Ihnen mit uns, mit Ihrem Radio Paradiso. Die besten Hits mit der meisten Abwechslung für den Norden. Mein Name ist Thorsten Wittke. Ich freue mich, dass Sie dabei sind.

0: Hallo und guten Morgen hier bei Ihrem und mit Ihrem Radio Paradiso. Die besten Hits mit der meisten Abwechslung für den Norden. Mein Name ist Thorsten Wittke und das hier, das wird Sie interessieren.
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2: Gestern Nachmittag ist für die deutsche Fußballnationalmannschaft ganz offiziell die WM-Mission gestartet. Mit dem Abflug in die USA. Dort trifft das deutsche Team am Samstag im letzten Testspiel vor WM-Start direkt auf den Gastgeber, auf die Vereinigten Staaten. Kollege Thomas Bremser aus der Radio Paradiso Redaktion. Thomas, wie optimistisch ist denn die Mannschaft jetzt, wo es bald losgeht mit der WM?
3: Ja, ich glaube, die können es kaum erwarten. Das Selbstvertrauen ist groß nach 8 Siegen in Folge. Die Fans geben dem Team nur das Beste mit auf den Weg.
4: Ich wünsche der Mannschaft ganz viel Glück und dass sie wissen, dass, glaube ich, die ganze Nation hinter ihnen steht und wir uns auf einen Fußballsommer freuen.
3: Und der darf gerne bis zum 19. Juli andauern.
2: Na genau, da findet dann nämlich das Finale statt, hoffentlich auch mit Deutschland. Die WM startet nächste Woche Donnerstag. Das erste deutsche Spiel findet statt am 14. Juni gegen Curaçao.
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7: Ich bin David Riemer. Die Abschaffung der abschlagsfreien Frührente für besonders langjährig Versicherte könnte die Staatskasse laut einer Berechnung um 9,5 Milliarden Euro pro Rentnerjahrgang entlasten. Das berichtet die Bertelsmann Stiftung. Jährlich nutzen bis zu 280.000 Beschäftigte die Möglichkeit, nach 45 Beitragsjahren vor dem regulären Rentenalter ohne Abschläge in den Ruhestand zu gehen. Die Bundesregierung will bald über ein Reformpaket zur Rente entscheiden. Aufatmen in Dortmund. Ein bewaffneter Gewalttäter, der einen Polizisten angeschossen und sich stundenlang mit seinen Kindern in einer Wohnung verschanzt hat, hat sich am frühen Morgen ergeben. Er wurde festgenommen. Der Beamte sei leicht verletzt worden. Eine Schussweste habe Schlimmeres verhindert. Polizeisprecher Tobias Bokarius sagte:
8: Die Mutter konnte bereits um 21.15 Uhr den Rettungskräften zugeführt werden, wurde da auch intensiv betreut, da sie ziemlich unter dem Eindruck des Geschehens stand. Ob die Mutter sich womöglich auch zwischenzeitlich in dieser Wohnung aufgehalten hat, wissen wir noch nicht. Das müssen jetzt auch die weiteren Ermittlungen zeigen. Im Vordergrund stand erstmal die Betreuung dieser Frau, damit es ihr wieder gut geht. Und danach wird sie selbstverständlich auch durch Polizeikräfte vernommen.
7: Den drei Kindern gehe es den Umständen entsprechend gut, so der Sprecher weiter. Die USA und der Iran haben sich eines der schwersten Feuergefechte seit Beginn der Waffenruhe geliefert. Irans Revolutionsgarden feuerten in der Nacht Raketen und Drohnen auf Kuwait und Bahrain. Das US-Militär griff eine iranische Militäreinrichtung auf einer Insel in der Straße von Hormuz an. Mit jeder neuen Attacke wächst die Furcht vor einer erneuten Eskalation des Kriegs. Mit einer Grußbotschaft aus dem Flughafentower ist die Fußballnationalmannschaft in Amerika angekommen. Welcome to the German Team begrüßten die Fluglotsen den DFB-Tross nach der Landung. Das WM-Team landete am späten Abend deutscher Zeit in Chicago. Dort findet bereits heute die erste Trainingseinheit statt.
9: Sommerlich, windig, aber nicht zu heiß. So präsentiert sich Chicago in den kommenden Tagen. Das noble Teamhotel liegt etwas nördlich der Innenstadt mit Blick auf den Lake Michigan. Rund 20 Minuten sind es von dort bis zum Trainingszentrum von Chicago Fire, dem Ex-Club von Bastian Schweinsteiger. Hier will Bundestrainer Nagelsmann den Feinschliff vornehmen in den kommenden Tagen für das XXL-Turnier. Thomas Bremser, Sportredaktion.
7: Das letzte Testspiel vor der WM gibt es am kommenden Samstag gegen Co-Gastgeber USA.
10: Es geht heute überwiegend dicht bewölkt weiter durch den Mittwoch, teils noch mit Regen und bei 19 Grad maximal. Und auch morgen am Donnerstag wird es eher grau bleiben. Regen ist dann morgen in der zweiten Tageshälfte zu erwarten. Und die Temperaturen steigen morgen auf bis zu 20 Grad.
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13: Damit kann der Tag beginnen. Schönen guten Morgen, angenehmen Start hinein in diesen Tag. Das wünsche ich Ihnen. Schönen guten Morgen hier bei Ihrem Radio Paradiso. 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

0: Schönen, entspannten guten Morgen musikalisch mit uns, mit Ihrem Radio Paradiso. Die besten Hits mit der meisten Abwechslung für den Norden. Jetzt noch ein bisschen Milch in den Kaffee und noch ein bisschen Zucker, gut umrühren und gut zuhören.
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2: Das ist meine Nummer, gut. 160 Liter Kaffee trinkt jeder Mensch in Deutschland durchschnittlich im Jahr und das trotz gestiegener Preise. Worauf kommt es beim Kaffeetrinken hierzulande an und wie schmeckt Ihnen Kaffee am besten? Antworten gibt jetzt der neue Kaffee-Report, der vorgestellt wurde. Und mein lieber Kollege Julian Degler hat mal reingeschaut. Julian, bei dem Report sind Personen befragt worden, die Kaffee trinken. Wie steht es denn um unseren Kaffeekonsum?
3: Im Schnitt trinken wir gut 3 Tassen am Tag, Männer etwas mehr als Frauen. Und junge Leute trinken eher weniger Kaffee als Ältere. Doch Kaffee ist in den letzten Jahren deutlich teurer geworden. Laut Statistischem Bundesamt kostete Bohnenkaffee im vergangenen April im Schnitt 57% mehr als 2020. Fast die Hälfte der Befragten sagt, Kaffee ist mittlerweile ein Luxusgut.
2: Okay, und wie mögen die Deutschen ihren Kaffee am liebsten?
3: Ja, auf dem ersten Platz steht der Filterkaffee, gefolgt vom Kaffee Crema. Dann kommen Cappuccino und Latte Macchiato. Latte Macchiato ist bei Frauen deutlich beliebter als bei Männern. Und auch das Trinkgefäß spielt übrigens eine Rolle, damit der Kaffee so richtig mundet. Für 3/4 der Befragten ist es wichtig, den Kaffee aus ihrer Lieblingstasse zu trinken. Generell achten Kaffeetrinker vor allem auf Geschmack, die Art der Kaffeebohnen, die Marke und natürlich auf einen möglichst niedrigen Preis.
2: Auf welche Kaffeemaschine setzen die Deutschen denn bei der Zubereitung?
3: Ja, da halten sich die Filterkaffeemaschine und der Vollautomat inzwischen fast die Waage. 2015 kam die Filtermaschine noch auf einen viel höheren Anteil. Doch der Vollautomat gewinnt an Bedeutung. Eine Chibo-Sprecherin führt das auf den Trend zur Nutzung ganzer Bohnen, frischer Zubereitung und einen bewussteren Umgang mit dem Produkt zurück. Außerdem gibt es große regionale Unterschiede. In Ostdeutschland ist die Filterkaffeemaschine deutlich beliebter als im Süden.
2: Okay, wissen Sie Bescheid. Dankeschön, Julian, für die Infos. Egal, wie Sie Ihren Kaffee trinken, ich wünsche Ihnen, guten Appetit kann man da gar nicht sagen, aber ich wünsche Ihnen, dass er schmeckt und dass Sie ihn richtig schön genießen können.
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0: Am 3. Juni ist viel passiert. Leider viel Negatives. Das schwerste Zugunglück in der Geschichte der Bundesrepublik Deutschland geschah am 3. Juni 1998. Die Zugkatastrophe bei Eschede. Während der Fahrt des ICE 884 Wilhelm Konrad Röntgen bricht kurz vor 11 Uhr bei Eschede in Niedersachsen ein Radreifen wegen Materialübermüdung. Der Zug, der sich auf dem Weg von Hannover nach Hamburg befindet und mit einer Geschwindigkeit von 200 km pro Stunde fährt, entgleist und prallt gegen die Pfeiler einer 200 Tonnen schweren Brücke, die einstürzt. 101 Menschen sterben, 88 werden schwer verletzt. Am 3. Juni 1924 stirbt Franz Kafka im Alter von 40 Jahren. Als offizielle Todesursache wird Herzversagen festgestellt. Begraben wird er auf dem neuen jüdischen Friedhof in Prag. Franz Kafka war ein deutschsprachiger jüdischer Schriftsteller aus Prag, dessen visionäre Romane und Erzählungen zu den bedeutendsten Werken der Weltliteratur gehören. Kafka war, wie so viele expressive Menschen, körperlich und seelisch nicht gesund. Am 3. Juni 1963 starb der lächelnde Papst Johannes der 23. Er saß von 1958 bis zu seinem Tod 4 Jahre und 7 Monate auf dem Papststuhl. Er galt als bescheiden und verbündete sich immer wieder mit einfachen Leuten. Im Volksmund wird er Il Papa Bueno genannt, der gute Papst. 3. Juni 1989, Tod von Ayatollah Khomeini, politischer und religiöser Führer der Islamischen Revolution von 1979, danach bis zu seinem Tod iranisches Staatsoberhaupt. Und schließlich 3.6.2016, Tod von Muhammad Ali. Ali war dreifacher Schwergewichtsboxweltmeister. Das Internationale Olympische Komitee wählte Ali 1999 zum Sportler des Jahrhunderts. Der 1,91 Meter große Muhammad Ali, als Cassius Clay geboren, litt ab 1984 an Parkinson.
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2: Mit Jörg Trotzki. Die Unimedizin Greifswald soll ab dem nächsten Jahr erstmals im Weltraum forschen. Die Wissenschaftler an der Uni werden dazu einen Versuchsaufbau mitschicken. Die Daten sollen der Osteoporose-Forschung dienen. Der Start der Rakete ist für Anfang 2027 geplant. Der Hamburger Senat will die Wasserstoffförderung mit einem eigenen Programm absichern. 15 Millionen Euro sollen in den nächsten 3 Jahren in Projekte der Industrie und des Hafens gesteckt werden, heißt es. Auslöser für das Programm seien Einschnitte auf Bundesebene, heißt es weiter. Der Offshore-Windpark Windanker ist bereit für die Endmontage. Dazu wurden nun Turmsegmente in Mukran angeliefert, die hier vormontiert werden und dann wieder auf See gehen. Rund 40 Kilometer vor Rügen will ein spanischer Energiekonzern sein letztes von 3 Offshore-Projekten dann fertigstellen. Der Windpark Windanker soll noch Ende dieses Jahres in Betrieb gehen.
3: 19 Grad, der Spitzenwert heute am Mittwoch. Dazu können sich die Pflanzen vor allem freuen. Ein bisschen Regen ist heute noch möglich, wird aber über den Tag immer seltener und weniger. Der Donnerstagmorgen macht weiter. In der ersten Tageshälfte noch überwiegend trocken, allerdings auch dicht bewölkt. Morgen Nachmittag ist dann mit den nächsten Regenschauern zu rechnen. Und die Temperaturen steigen morgen auf bis zu 20 Grad.
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5: Dieses Guten Morgen geht an Sie. Schön, dass Sie dabei sind bei Ihrem Radio Paradiso. 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

0: freue mich sehr, dass Sie dabei sind. Schönen guten Morgen, angenehmen Start hinein in den Tag mit uns, mit Ihrem Radio Paradiso. 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
2: Fahrradfahren tut nicht nur gut, sondern ist gerade im Sommer mit so einer leichten Brise im Gesicht ein wahrer Genuss. Und spätestens heute, am Weltfahrradtag, sollten auch noch die Letzten ihr Rad aus dem Keller holen. Doch wie machen Sie Ihr Rad wirklich fit für diese Saison? Welche Tipps und Tricks helfen beim Aufpäppeln? Kollege Dominik Kotzur kennt die Infos und die Antworten. Dominik, mit welchen Tipps und Tricks kann ich denn mein Fahrrad jetzt für den Sommer richtig ready machen?
3: Zunächst musst du gucken, ob das Rad fit für den Verkehr ist, bevor du überhaupt losradelst.
4: Als erstes checke ich die Bremsen. Also greifen sie richtig? Gibt es Schleifgeräusche? Wenn hier irgendwas nicht in Ordnung ist, ab in die Werkstatt, weil die Bremse ist neben der Kette wirklich das Wichtigste.
3: Das sagt Kai Grünberg vom ADFC. Und bei der Kette muss man schauen, ob sie rostig ist, es quietscht oder rasselt.
2: Okay, ganz wichtig. Danke dir für den Moment, Dominik. Wir sprechen gleich noch weiter. Unter anderem auch über Gadgets und kleine Accessoires fürs Fahrrad, die Ihnen die Fahrradsaison noch schöner macht. Heute am Weltfahrradtag.
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10: Ich bin David Riemer. In der von Russland annektierten Region Donetsk sind nach Angaben der Besatzungsbehörden bei einem ukrainischen Drohnenangriff auf einen Reisebus mindestens 7 Menschen getötet worden, 11 weitere wurden verletzt. Die Angaben sind nicht unabhängig überprüfbar. Die Ukraine betont nur militärische Ziele anzugreifen. Bei russischen Angriffen auf ukrainische Städte starben gestern mehr als 20 Menschen, über 100 wurden verletzt. Der Iran-Krieg hat Deutschlands Solarfirmen zu einem unverhofften Auftragsboom verholfen. Der kriegsbedingte Anstieg der Öl- und Gaspreise hat die Nachfrage privater Hausbesitzer nach Photovoltaikanlagen auf dem Dach sprunghaft steigen lassen. Das berichten der Bundesverband Solarwirtschaft und einige Unternehmen.
11: In manchen Wohnstraßen gibt es kaum noch Häuser ohne die großen Solarmodule auf dem Dach. Nach einer schwachen Nachfrage zu Jahresbeginn hat die kriegsbedingte Energiekrise der Branche neuen Schub gegeben. Auch die Kürzungspläne von Wirtschaftsministerin Reiche bei der Solarförderung haben einen Effekt. Die Neuaufträge für PV-Anlagen und Wärmepumpen türmen sich bei den Firmen. Auch große Konzerne wie E.ON sprechen von einer Verdopplung der privaten Kundenanfragen seit Beginn des Iran-Kriegs, sowohl im Vergleich zu den Vormonaten als auch zum Vorjahr. Das sei mit rein saisonalen Effekten nicht zu erklären. Ursula Winkler, Nachrichtenredaktion.
10: Vertreter von EU-Staaten und Europäischem Parlament haben sich noch nicht auf neue Fluggastrechte einigen können. Das Parlament lehnt einen Kompromiss ab. Begründung, die Rechte der Passagiere werden verwässert. Die Verhandlungen sollen fortgesetzt werden. Streitpunkt sind vor allem Entschädigungen bei Verspätungen. Bei der Fußball-WM werden durch die Zeitverschiebung einige Spiele in Deutschland mitten in der Nacht oder am ganz frühen Morgen im Fernsehen zu sehen sein. Viele Fans werden dann wohl nicht vor dem Bildschirm mitfiebern. Das sagten rund 40% in einer YouGov-Umfrage für die Lieferplattform Volt.
12: Bei der WM in den USA, Kanada und Mexiko laufen einige Spiele teils erst um 0 Uhr, 3 Uhr oder sogar 6 Uhr morgens. Eine Mehrheit der Befragten würde dafür nicht länger wach bleiben oder früher aufstehen. Ein gutes Drittel will die Partien aber auch zu Randzeiten verfolgen. Die meisten, die einen WM-Fernsehabend planen, schauen am liebsten mit Freunden oder Familie. Und die gute Nachricht, die Gruppenspiele der deutschen Mannschaft werden schon um 19 Uhr und zweimal um 22 Uhr angestoßen. Katrin Müller, Sportredaktion.
10: Die DFB-Auswahl startet am 14. Juni ins WM-Turnier gegen Außenseiter Curaçao.
13: Es geht heute überwiegend dicht bewölkt weiter durch den Mittwoch, teils noch mit Regen und bei 19 Grad maximal. Und auch morgen am Donnerstag wird es eher grau bleiben. Regen ist dann morgen in der zweiten Tageshälfte zu erwarten. Und die Temperaturen steigen morgen auf bis zu 20 Grad.
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13: Genießen Sie den Tag, tanken Sie noch mal ein bisschen Kraft und Energie und dann geht's weiter für Sie durch die nächsten Stündchen mit den besten Hits, mit der meisten Abwechslung. Ich freue mich, dass Sie dabei sind.

0: da geht's doch gleich viel gemütlicher voran mit den Tagesaufgaben, oder? Ich wünsche Ihnen ein paar entspannte Stunden, machen Sie sich bequem. Ich freue mich, Sie zu begleiten.
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0: Heute ist der Weltfahrradtag und deshalb schaue ich mit meinem lieben Kollegen Dominik Kotzur aus der Radio Paradiso-Redaktion auf ein paar Tipps und Tricks, wie für Sie die Fahrradsaison noch ein bisschen schöner wird. Dominik, wie sieht's denn aus mit Gadgets fürs Fahrrad, Accessoires? Was ist da jetzt im Sommer besonders nützlich?
2: Neben dem Klassiker Luftpumpe nehme ich immer eine Basecap und eine Sonnenbrille mit. Aber auch der ADFC-Fahrradexperte Grünberg hat mir ein paar sehr nützliche Gadgets empfohlen.
3: Weil es jetzt warm und heiß wird, lohnt sich für mich auf jeden Fall ein Flaschenhalter am Fahrrad. So ist die Trinkflasche immer griffbereit. Oder auch eine Fahrradtasche. Hier kann man ganz wunderbar seine Badesachen einpacken, eine Wassermelone und eine Decke und dann zum Ausflug mit dem Fahrrad zum nächsten See fahren.
2: Oder auch zum Kanal oder ins Freibad.
0: Mit der Wassermelone auf dem Gepäckträger ins Freibad. Warum muss ich jetzt an Dirty Dancing denken? Dominik, zur nächsten Frage. Ich habe oft das Problem, dass mein Sattel auf Dauer drückt und wehtut. Worauf sollte ich da achten?
2: Entscheidend für einen passenden Fahrradsattel ist der Abstand der Sitzknochen. Wer ihn herausfinden möchte, kann sich auf ein Stück Pappe oder Karton setzen. Die Sitzknochen hinterlassen dann dort Dellen. Die kann man mit einem Kugelschreiber einfach markieren. Das kann man dann als Schablone mit ins Fachgeschäft nehmen und sich dort beraten lassen.
0: Oh, praktischer Tipp. Danke dir, Dominik, dafür. Das Fahrrad wurde übrigens 1817 erfunden. Damals noch als eine Art Laufrad ohne Pedale. Da haben wir es heute auf jeden Fall gemütlicher. Ich wünsche Ihnen einen schönen Weltfahrradtag.
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0: Sowieso. 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
1: Die Geburt ist nicht ein augenblickliches Ereignis, sondern ein dauernder Vorgang. Das Ziel des Lebens ist es, ganz geboren zu werden. Und seine Tragödie, dass die meisten von uns sterben, bevor sie ganz geboren sind. Zu leben bedeutet, jede Minute geboren zu werden. Der Tod tritt ein, wenn die Geburt aufhört.
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2: Mit Jörg Trotzki. Die Unimedizin Greifswald soll ab dem nächsten Jahr erstmals im Weltraum forschen. Die Wissenschaftler an der Uni werden dazu einen Versuchsaufbau mitschicken.

0: Die Daten sollen der Osteoporose-Forschung dienen. Der Start der Rakete ist für Anfang 2027 geplant. Der Hamburger Senat will die Wasserstoffförderung mit einem eigenen Programm absichern. 15 Millionen Euro sollen in den nächsten 3 Jahren in Projekte der Industrie und des Hafens gesteckt werden, heißt es. Auslöser für das Programm seien Einschnitte auf Bundesebene, heißt es weiter. Der Offshore-Windpark Windanker ist bereit für die Endmontage. Dazu wurden nun Turmsegmente in Mukran angeliefert, die hier vormontiert werden und dann wieder auf See gehen. Rund 40 Kilometer vor Rügen will ein spanischer Energiekonzern sein letztes von 3 Offshore-Projekten dann fertigstellen. Der Windpark Windanker soll noch Ende dieses Jahres in Betrieb gehen.
1: 19 Grad, der Spitzenwert heute am Mittwoch. Dazu können sich die Pflanzen vor allem freuen. Ein bisschen Regen ist heute noch möglich, wird aber über den Tag immer seltener und weniger. Der Donnerstagmorgen macht weiter. In der ersten Tageshälfte noch überwiegend trocken, allerdings auch dicht bewölkt. Morgen Nachmittag ist dann mit den nächsten Regenschauern zu rechnen. Und die Temperaturen steigen morgen auf bis zu 20 Grad.
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1: Ja, es kann auch mal was schief gehen und es kann auch mal nicht ganz so nach Plan laufen. Aber Sie lassen sich von gar nichts die Laune nehmen und genießen jetzt die perfekte musikalische Abwechslung für den weiteren Weg durch den Tag. Sie hören Radio Paradiso. Ich freue mich, dass Sie eingeschaltet haben.

0: gibt es eigentlich noch einen besseren Weg, um durch den Tag zu kommen? Vielleicht, aber ich finde, die richtige Musik trägt schon viel dazu bei. Machen Sie sich ein paar entspannte Stunden. Ich freue mich, Sie zu begleiten.
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0: Wichtige und interessante Info für Ihren Sommerurlaub. In Italien gibt es künftig Geld zurück, wenn Sie auf einer gebührenpflichtigen Autobahn wegen einer Baustelle zu lange im Stau stehen. Diese neue Regel ist jetzt in Kraft getreten, also noch vor Beginn der Hauptreisezeit. Kollegin Claudia Wächter für Radio Paradiso in Rom. Claudia, hört sich fast zu gut an, um wahr zu sein. Wie soll das denn funktionieren und gilt das auch für uns? Also für die deutschen Italien-Urlauber?
2: Ja, hört sich fast nach Autoparadies an, vor allem wenn man bedenkt, dass man ja andauernd im Stau hängt. Und ja, auch die Deutschen können Entschädigungen fordern. Ganz einfach geht das über eine App. Es gibt aber auch ein paar Haken, denn nur wenn die Fahrt wegen einer Baustelle mindestens 10 Minuten länger dauert, gibt es eine Entschädigung. Und wenn das Wetter schuld ist oder ein Unfall, dann gibt's leider nichts.
0: Aha, aber mal angenommen, ich stehe kurz vor Rom ewig im Stau. Bekomme ich im besten Fall auch die komplette Mautgebühr erstattet?
2: Ja, absolut. Wenn ich mit 2 Stunden Verspätung ankomme, dann wird die komplette Maut erstattet. Es gilt, je länger die Strecke, desto höher muss natürlich auch die Verzögerung ausfallen. Allerdings, viele hier sagen, am Ende wird das nicht viel bringen, weil die Autobahnbetreiber, ganz einfach, um die Kosten wieder reinzuholen, die Mautgebühren erhöhen werden. Und die sind hier ja eh schon fast rekordverdächtig.
0: Okay, trotzdem spannendes Konzept. Danke dir, Claudia, für die Infos dazu.
2: Ja, gerne.
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3: Es ist 11 Uhr.
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5: Ich bin David Riemer. Die USA haben 60 Volkswirtschaften neue Zölle angedroht, weil diese Importe von Produkten aus mutmaßlicher Zwangsarbeit nicht verhinderten oder bestehende Importverbote nicht genügend überprüften. Das teilte das Büro des US-Handelsbeauftragten mit. Betroffen von neuen US-Zöllen wäre auch die Europäische Union.
6: Auch für die exportstarke deutsche Wirtschaft sind die bisher von der Trump-Regierung verhängten Zölle eine enorme Belastung. Jetzt drohen nach US-Angaben zusätzliche Abgaben zwischen 10% und 12,5% für Produkte aus der EU, Großbritannien, der Schweiz, aber auch aus Staaten in Afrika, Asien und Lateinamerika sowie aus Kanada und China. Die US-Regierung wirft ihnen vor, kein Einfuhrverbot für Waren, die unter Einsatz von Zwangsarbeit hergestellt wurden, erlassen zu haben. Gegen die Zölle können die betroffenen Länder bis Anfang Juli Einwände erheben. Katrin Müller, Nachrichtenredaktion.
5: Vor Beginn des Internationalen Wirtschaftsforums in St. Petersburg haben die Behörden in der Millionenmetropole vor Drohnenangriffen gewarnt. Es bestehe Drohnengefahr, möglich seien Störungen des mobilen Internets, hieß es. In St. Petersburg soll außerdem eine Ölraffinerie in Brand geraten sein. Die russischen Behörden sprachen von einigen verletzten und beschädigten Objekten. Überprüfbar sind die Angaben von unabhängiger Seite nicht. Mehr als jeder dritte Radfahrer verzichtet einer Umfrage zufolge auf einen Helm während der Fahrt. Für eine Helmpflicht spricht sich hingegen die Mehrheit aus. Besonders jüngere Menschen zwischen 18 und 29 Jahren verzichten auf den Kopfschutz. Das ergab eine Forsa-Umfrage im Auftrag von RTL und NTV. Als häufigsten Grund gegen das Tragen nannten die Befragten etwa kurze Fahrstrecken oder unbequeme Helme. Zum Fußball. Nach dem Flug in die USA beginnt Bundestrainer Nagelsmann ab heute mit dem Feinschliff für die WM. Die Mannschaft ist am späten Abend unserer Zeit in Chicago gelandet und hat erstmal versucht, gegen den Jetlag anzukämpfen. Kollege Thomas Bremser, wie sind denn die ersten Stunden verlaufen für die Nationalspieler?
7: Ja, nach dem rund 8-stündigen Flug brauchte das Team nochmal rund 2 Stunden, um mit dem Bus ins Hotel zu kommen. Sie mussten einmal quer durch den Feierabendverkehr. Dann kurz einchecken und dann bat Julian Nagelsmann sein Team noch zum Abendspaziergang am Strand vom Lake Michigan. Beine ausschütteln, Köpfe frei bekommen, Jetlag verhindern. Und dann gab es noch ein Wiedersehen. Kai Havertz kam im Teamhotel an, der ist getrennt in die USA geflogen und wurde in der Hotellobby von allen umarmt.
5: Vielen Dank, Thomas Bremser.
8: Die Wolken dominieren heute am Himmel über der Region, bringen zum Teil auch noch Regen mit, aber immer seltener heute im Tagesverlauf, bei 19 Grad maximal. Morgen am Donnerstag geht es hoch auf bis zu 20 Grad. Auch morgen wird es überwiegend bewölkt bleiben. Und morgen ist dann in der zweiten Tageshälfte mit Regen zu rechnen.
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8: Machen Sie sich bequem, gehen Sie den nächsten Aufgaben des Tages ganz locker an. Ich freue mich, Sie zu begleiten mit den besten Hits mit der meisten Abwechslung. Hier bei uns, bei Ihrem Radio Paradiso.

0: kommt aber auch eine Stimmung rüber, oder? Wahnsinn. Musik zum Wohlfühlen, Musik zum Runterkommen für den entspannten Weg durch Ihren Tag. Gleich geht's weiter.
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0: Gestern Nachmittag ist für die deutsche Fußballnationalmannschaft ganz offiziell die WM-Mission gestartet, mit dem Abflug in die USA. Dort trifft das deutsche Team am Samstag im letzten Testspiel vor WM-Start direkt auf den Gastgeber, auf die Vereinigten Staaten. Kollege Thomas Bremser aus der Radio Paradiso-Redaktion. Thomas, wie optimistisch ist denn die Mannschaft jetzt, wo es bald losgeht mit der WM?
2: Ja, ich glaube, die können es kaum erwarten. Das Selbstvertrauen ist groß. Nach 8 Siegen in Folge. Die Fans geben dem Team nur das Beste mit auf den Weg.
3: Ich wünsche der Mannschaft ganz viel Glück und dass sie wissen, dass, glaube ich, die ganze Nation hinter ihnen steht und wir uns auf einen Fußballsommer freuen.
2: Und der darf gerne bis zum 19. Juli andauern.
0: Genau da findet dann nämlich das Finale statt, hoffentlich auch mit Deutschland. Die WM startet nächste Woche Donnerstag. Das erste deutsche Spiel findet statt am 14. Juni gegen Curaçao.
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1: Ein guter, edler Mensch, der mit uns gelebt hat, kann uns nicht genommen werden. Er lässt eine leuchtende Spur zurück, gleich jenen erloschenen Sternen, deren Bild die Erdenbewohner noch nach Jahrhunderten sehen.
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2: Mit Jörg Trotzki. Die Unimedizin Greifswald soll ab dem nächsten Jahr erstmals im Weltraum forschen. Die Wissenschaftler an der Uni werden dazu einen Versuchsaufbau mitschicken. Die Daten sollen der Osteoporose-Forschung dienen. Der Start der Rakete ist für Anfang 2027 geplant. Der Hamburger Senat will die Wasserstoffförderung mit einem eigenen Programm absichern. 15 Millionen Euro sollen in den nächsten 3 Jahren in Projekte der Industrie und des Hafens gesteckt werden, heißt es. Auslöser für das Programm seien Einschnitte auf Bundesebene, heißt es weiter. Der Offshore-Windpark Windanker ist bereit für die Endmontage. Dazu wurden nun Turmsegmente in Mukran angeliefert, die hier vormontiert werden und dann wieder auf See gehen. Rund 40 Kilometer vor Rügen will ein spanischer Energiekonzern sein letztes von 3 Offshore-Projekten dann fertigstellen. Der Windpark Windanker soll noch Ende dieses Jahres in Betrieb gehen.
3: Es geht heute überwiegend dicht bewölkt, weiter durch den Mittwoch, teils noch mit Regen und bei 19 Grad maximal. Und auch morgen am Donnerstag wird es eher grau bleiben. Regen ist dann morgen in der 2. Tageshälfte zu erwarten. Und die Temperaturen steigen morgen auf bis zu 20 Grad.
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3: Ich wünsche Ihnen einen tollen Tag, einen ruhigen und vor allem entspannten Tag. Schön, dass Sie dabei sind. Es geht weiter für Sie durch die nächsten Stunden mit den besten Hits, mit der meisten Abwechslung.

0: Genau das bitte einmal merken, dieses Gefühl der Unbeschwertheit und beibehalten für die nächsten Stunden. Dann geht's schön ohne Stress weiter durch Ihren Tag.
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0: Das ist meine Nummer. Gut 160 Liter Kaffee trinkt jeder Mensch in Deutschland durchschnittlich im Jahr und das trotz gestiegener Preise. Worauf kommt es beim Kaffeetrinken hierzulande an und wie schmeckt Ihnen Kaffee am besten? Antworten gibt jetzt der neue Kaffee-Report, der vorgestellt wurde. Und mein lieber Kollege Julian Degler hat mal reingeschaut. Julian, bei dem Report sind Personen befragt worden, die Kaffee trinken. Wie steht es denn um unseren Kaffeekonsum?
2: Im Schnitt trinken wir gut 3 Tassen am Tag, Männer etwas mehr als Frauen. Und junge Leute trinken eher weniger Kaffee als Ältere. Doch Kaffee ist in den letzten Jahren deutlich teurer geworden. Laut Statistischem Bundesamt kostete Bohnenkaffee im vergangenen April im Schnitt 57% mehr als 2020. Fast die Hälfte der Befragten sagt, Kaffee ist mittlerweile ein Luxusgut.
0: Okay, und wie mögen die Deutschen ihren Kaffee am liebsten?
2: Ja, auf dem ersten Platz steht der Filterkaffee, gefolgt vom Kaffee Crema. Dann kommen Cappuccino und Latte Macchiato. Latte Macchiato ist bei Frauen deutlich beliebter als bei Männern. Und auch das Trinkgefäß spielt übrigens eine Rolle, damit der Kaffee so richtig mundet. Für 3/4 der Befragten ist es wichtig, den Kaffee aus ihrer Lieblingstasse zu trinken. Generell achten Kaffeetrinker vor allem auf Geschmack, die Art der Kaffeebohnen, die Marke und natürlich auf einen möglichst niedrigen Preis.
0: Auf welche Kaffeemaschine setzen die Deutschen denn bei der Zubereitung?
2: Ja, da halten sich die Filterkaffeemaschine und der Vollautomat inzwischen fast die Waage. 2015 kam die Filtermaschine noch auf einen viel höheren Anteil. Doch der Vollautomat gewinnt an Bedeutung. Eine Tchibo-Sprecherin führt das auf den Trend zur Nutzung ganzer Bohnen, frischer Zubereitung und einen bewussteren Umgang mit dem Produkt zurück. Außerdem gibt es große regionale Unterschiede. In Ostdeutschland ist die Filterkaffeemaschine deutlich beliebter als im Süden.
0: Okay, wissen Sie Bescheid. Dankeschön, Julian, für die Infos. Egal, wie Sie Ihren Kaffee trinken, ich wünsche Ihnen, guten Appetit kann man da gar nicht sagen, aber ich wünsche Ihnen, dass er schmeckt und dass Sie ihn richtig schön genießen können.
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19: Es ist 12 Uhr.
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21: Ich bin David Riemer. Der deutsche Pass ist schwer gefragt. Die Zahl der Einbürgerungen in Deutschland ist auf einen Höchststand gestiegen. So haben im vergangenen Jahr mehr als 330.000 Ausländerinnen und Ausländer die deutsche Staatsangehörigkeit erworben, 14% mehr als im Vorjahr. Das teilte das Statistische Bundesamt auf Basis vorläufiger Ergebnisse mit.
22: 5 Jahre in Folge wurden immer mehr Menschen eingebürgert. Jetzt wurde erstmalig die 300.000er-Marke geknackt. Obwohl es deutlich weniger als im Vorjahr waren, bleiben Menschen aus Syrien die größte Gruppe mit einem Anteil von 20%. Jeder 10. neue deutsche Pass ging an Türkinnen und Türken. Die drittgrößte Gruppe waren Menschen aus Russland. Obwohl ein Einbürgerungsantrag inzwischen nach 5 Jahren Aufenthalt möglich ist, lebten die Menschen im Schnitt vor ihrer Einbürgerung bereits mehr als 12 Jahre in Deutschland. Ursula Winkler, Nachrichtenredaktion.
21: Mehr als jeder dritte Radfahrer verzichtet auf einen Helm während der Fahrt. Besonders jüngere Menschen zwischen 18 und 29 tragen beim Radeln keinen Kopfschutz. Das zeigt eine Forsa-Umfrage im Auftrag von RTL und NTV. Allerdings spricht sich die Mehrheit der Befragten für eine Helmpflicht aus.
23: Wer ohne Helm unterwegs ist, hat dafür meist ganz praktische Gründe. Viele sagen, für kurze Strecken lohnt sich das überhaupt nicht. Andere finden Helme unbequem oder vergessen sie einfach. Fachleute weisen allerdings darauf hin, dass ein Helm bei einem Sturz schwere Kopfverletzungen verhindern kann. Im vergangenen Jahr sind in Deutschland mehr als 460 Radfahrer bei Unfällen gestorben, darunter viele Menschen auf E-Bikes. Gerade da nimmt die Zahl der tödlichen Unfälle seit Jahren zu. Zoe Tassovali, Nachrichtenredaktion.
21: Die USA haben 60 Volkswirtschaften neue Zölle angedroht. Betroffen sind unter anderem die Europäische Union, Großbritannien, die Schweiz, Kanada und China. Nach Angaben des US-Handelsbeauftragten würden diese Länder Importe von Produkten aus mutmaßlicher Zwangsarbeit nicht ausreichend verhindern oder bestehende Importverbote nicht genügend überprüfen. Zusätzliche Zölle sollen aber nicht sofort in Kraft treten. Vor Beginn des Internationalen Wirtschaftsforums in St. Petersburg haben die Behörden in der Millionenmetropole vor Drohnenangriffen gewarnt. Per SMS hieß es, es bestehe Drohnengefahr, möglich seien Störungen des mobilen Internets. In St. Petersburg soll auch eine Ölraffinerie in Brand geraten sein, die Behörden sprachen von einigen Verletzten. Unabhängig überprüfbar sind die Angaben allerdings nicht.
1: 19 Grad, der Spitzenwert heute am Mittwoch. Dazu können sich die Pflanzen vor allem freuen. Ein bisschen Regen ist heute noch möglich, wird aber über den Tag immer seltener und weniger. Der Donnerstagmorgen macht weiter. In der ersten Tageshälfte noch überwiegend trocken, allerdings auch dicht bewölkt. Morgen Nachmittag ist dann mit den nächsten Regenschauern zu rechnen. Und die Temperaturen steigen morgen auf bis zu 20 Grad.
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1: Geben Sie dem Alltagstrott keine Chance. Lassen Sie sich mitnehmen durch den Tag von der perfekten musikalischen Abwechslung. Hier bei uns, bei Ihrem Radio Paradiso. Genießen Sie Ihren Tag.

0: So, jetzt nochmal der Blick auf die Aufgabenliste von heute. Ja, kann auch ein bisschen was abgehakt werden. Deshalb top motiviert weiter durch den Tag und vor allem top informiert.
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0: Fahrradfahren tut nicht nur gut, sondern ist gerade im Sommer mit so einer leichten Brise im Gesicht ein wahrer Genuss. Und spätestens heute, am Weltfahrradtag, sollten auch noch die Letzten ihr Rad aus dem Keller holen. Doch wie machen sie ihr Rad wirklich fit für diese Saison? Welche Tipps und Tricks helfen beim Aufpäppeln? Kollege Dominik Kotzur kennt die Infos und die Antworten. Dominik, mit welchen Tipps und Tricks kann ich denn mein Fahrrad jetzt für den Sommer richtig ready machen?
2: Zunächst musst du gucken, ob das Rad fit für den Verkehr ist, bevor du überhaupt losradelst.
3: Als erstes checke ich die Bremsen. Also greifen sie richtig? Gibt es Schleifgeräusche? Wenn hier irgendwas nicht in Ordnung ist, ab in die Werkstatt, weil die Bremse ist neben der Kette wirklich das Wichtigste.
2: Das sagt Kai Grünberg vom ADFC. Und bei der Kette muss man schauen, ob sie rostig ist, es quietscht oder rasselt.
0: Okay, ganz wichtig. Danke dir für den Moment, Dominik. Wir sprechen gleich noch weiter. Unter anderem auch über Gadgets und kleine Accessoires fürs Fahrrad, die ihnen die Fahrradsaison noch schöner macht. Heute am Weltfahrradtag.
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0: 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Die größten Worte der Menschheitsgeschichte. Der Nobelpreis 2010 wird an den chinesischen Schriftsteller und Bürgerrechtler Liu Xiaobo verliehen. Bei der Preisverleihung ist er bereits wegen Untergrabung der Staatsgewalt im Gefängnis. Aus Liu Xiaobos Verteidigungsrede während des Prozesses im Dezember 2009.
1: Ich habe keine Feinde und keinen Hass. Keiner der Polizisten, die mich beobachtet, verhaftet und verhört haben, keiner der Staatsanwälte, die mich angeklagt haben und keiner der Richter, die mich verurteilt haben, sind meine Feinde. Eine Feindmentalität vergiftet den Geist einer Nation, zerstört die Toleranz einer Gesellschaft und die Mitmenschlichkeit. Ich hoffe, über meine persönlichen Erfahrungen hinauszugehen, um der Feindseligkeit des Regimes mit äußerst gutem Willen zu begegnen und Hass mit Liebe zu zerstreuen. Es gibt keine Macht, die das Streben der Menschen nach Freiheit stoppen kann.
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2: 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Die Unimedizin Greifswald soll ab dem nächsten Jahr erstmals im Weltraum forschen. Die Wissenschaftler an der Uni werden dazu einen Versuchsaufbau mitschicken. Die Daten sollen der Osteoporose-Forschung dienen. Der Start der Rakete ist für Anfang 2027 geplant. Der Hamburger Senat will die Wasserstoffförderung mit einem eigenen Programm absichern. 15 Millionen Euro sollen in den nächsten 3 Jahren in Projekte der Industrie und des Hafens gesteckt werden, heißt es. Auslöser für das Programm seien Einschnitte auf Bundesebene, heißt es weiter. Der Offshore-Windpark Windanker ist bereit für die Endmontage. Dazu wurden nun Turmsegmente in Mukran angeliefert, die hier vormontiert werden und dann wieder auf See gehen. Rund 40 Kilometer vor Rügen will ein spanischer Energiekonzern sein letztes von 3 Offshore-Projekten dann fertigstellen. Der Windpark Windanker soll noch Ende dieses Jahres in Betrieb gehen.
3: Die Wolken dominieren heute am Himmel über der Region, bringen zum Teil auch noch Regen mit, aber immer seltener heute im Tagesverlauf, bei 19 Grad maximal. Morgen am Donnerstag geht es hoch auf bis zu 20 Grad. Auch morgen wird es überwiegend bewölkt.

0: bleiben und morgen ist dann in der zweiten Tageshälfte mit Regen zu rechnen.
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0: Entspannten Tag wünsche ich Ihnen. Sie haben sich genau richtig entschieden für Ihr Radio Paradiso. Für Sie geht's weiter durch die nächsten Stunden mit Musik zum Runterkommen, Musik zum Wohlfühlen und mit den besten Hits mit der meisten Abwechslung. Viel Spaß!

0: also, wenn Sie dachten, das war alles, nee, da ist noch eine ganze Menge mehr drin. Gleich geht's weiter mit den besten Hits mit der meisten Abwechslung. Nur hier bei uns.
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0: Heute ist der Weltfahrradtag und deshalb schaue ich mit meinem lieben Kollegen Dominik Kotzur aus der Radio Paradiso-Redaktion auf ein paar Tipps und Tricks, wie für Sie die Fahrradsaison noch ein bisschen schöner wird. Dominik, wie sieht's denn aus mit Gadgets fürs Fahrrad, Accessoires? Was ist da jetzt im Sommer besonders nützlich?
2: Neben dem Klassiker Luftpumpe nehme ich immer eine Basecap und eine Sonnenbrille mit. Aber auch der ADFC-Fahrradexperte Grünberg hat mir ein paar sehr nützliche Gadgets empfohlen.
3: Weil es jetzt warm und heiß wird, lohnt sich für mich auf jeden Fall ein Flaschenhalter am Fahrrad. So ist die Trinkflasche immer griffbereit. Oder auch eine Fahrradtasche. Hier kann man ganz wunderbar seine Badesachen einpacken, eine Wassermelone und eine Decke und dann zum Ausflug mit dem Fahrrad zum nächsten See fahren.
2: Oder auch zum Kanal oder ins Freibad.
0: Mit der Wassermelone auf dem Gepäckträger ins Freibad. Warum muss ich jetzt an Dirty Dancing denken? Dominik, zur nächsten Frage. Ich habe oft das Problem, dass mein Sattel auf Dauer drückt und wehtut. Worauf sollte ich da achten?
2: Entscheidend für einen passenden Fahrradsattel ist der Abstand der Sitzknochen. Wer ihn herausfinden möchte, kann sich auf ein Stück Pappe oder Karton setzen. Die Sitzknochen hinterlassen dann dort Dellen. Die kann man mit einem Kugelschreiber einfach markieren. Das kann man dann als Schablone mit ins Fachgeschäft nehmen und sich dort beraten lassen.
0: Oh, praktischer Tipp. Danke dir, Dominik, dafür. Das Fahrrad wurde übrigens 1817 erfunden. Damals noch als eine Art Laufrad ohne Pedale. Da haben wir es heute auf jeden Fall gemütlicher. Ich wünsche Ihnen einen schönen Weltfahrradtag.
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13: Ich bin David Riemer. Handy kaputt, dann lieber reparieren statt wegwerfen. Die Bundesregierung will Recycling und langlebige Produkte stärker fördern und stellt dafür bis 2029 insgesamt 260 Millionen Euro bereit. Das Kabinett hat dazu jetzt ein neues Aktionsprogramm für die Kreislaufwirtschaft beschlossen.
14: Geplant sind unter anderem digitale Produktpässe. Sie sollen künftig zeigen, woraus ein Produkt besteht, wie gut es sich reparieren lässt und wie es entsorgt werden kann. Außerdem will die Bundesregierung Unternehmen, Forschung und Behörden stärker miteinander vernetzen, damit nachhaltige Produkte schneller auf den Markt kommen. Kritik kommt vom WWF. Der Umweltverband vermisst klare Vorgaben, wie Deutschland künftig tatsächlich weniger neue Rohstoffe verbrauchen soll. Die Strategie fokussiert sich nur auf Recycling und Technik, heißt es. Zoe Tessovali, Nachrichtenredaktion.
13: Die Ukraine hat direkt vor Beginn des Internationalen Wirtschaftsforums in St. Petersburg die Millionenstadt massiv mit Drohnen attackiert. Nach Angaben von Präsident Zelensky schlugen Drohnen im Ölterminal des Petersburger Hafens ein. Auch militärische Ziele in der Region seien getroffen worden. Die russischen Behörden bestätigten Schäden an Infrastrukturanlagen. Mehrere Menschen wurden verletzt, Tote gab es nach Behördenangaben nicht. Die USA haben 60 Volkswirtschaften neue Zölle angedroht, weil diese Importe von Produkten aus mutmaßlicher Zwangsarbeit nicht verhinderten oder bestehende Importverbote nicht genügend überprüften. Das teilte das Büro des US-Handelsbeauftragten mit. Betroffen von neuen US-Zöllen wäre auch die Europäische Union.
15: Auch für die exportstarke deutsche Wirtschaft sind die bisher von der Trump-Regierung verhängten Zölle eine enorme Belastung. Jetzt drohen nach US-Angaben zusätzliche Abgaben zwischen 10% und 12,5% für Produkte aus der EU, Großbritannien, der Schweiz, aber auch aus Staaten in Afrika, Asien und Lateinamerika sowie aus Kanada und China. Die US-Regierung wirft ihnen vor, kein Einfuhrverbot für Waren, die unter Einsatz von Zwangsarbeit hergestellt wurden, erlassen zu haben. Katrin Müller, Nachrichtenredaktion.
13: Gegen den bewaffneten Gewalttäter, der in Dortmund einen Polizisten angeschossen und sich stundenlang mit seinen Kindern in einer Wohnung verschanzt hatte, wird wegen versuchten Totschlags ermittelt. Das teilten Polizei und Staatsanwaltschaft mit. Der 51-Jährige ergab sich nach stundenlangen Verhandlungen gegen 3 Uhr und ließ sich widerstandslos festnehmen. Der angeschossene Polizeibeamte wurde leicht verletzt. Den Kindern gehe es soweit gut, sie werden vom Jugendamt betreut.
16: Es geht heute überwiegend dicht bewölkt, weiter durch den Mittwoch, teils noch mit Regen und bei 19 Grad maximal. Und auch morgen am Donnerstag wird es eher grau bleiben. Regen ist dann morgen in der zweiten Tageshälfte zu erwarten. Und die Temperaturen steigen morgen auf bis zu 20 Grad.
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16: Schütteln Sie den Alltagstrott vielleicht mal für einen Moment ab und kommen Sie gut rein in die nächste halbe Stunde. Schön entspannt mit den besten Hits, mit der meisten Abwechslung. Ich freue mich, dass Sie dabei sind.

0: Nicht am Kaffee verbrennen. Gut, vielleicht ist es heute auch mal der kalte Kaffee. Genießen Sie auf jeden Fall jeden Schluck, als wäre es das Leckerste, was Sie hier getrunken haben. Dann geht's direkt viel motivierter weiter durch den Tag.
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0: Wichtige und interessante Info für Ihren Sommerurlaub. In Italien gibt es künftig Geld zurück, wenn Sie auf einer gebührenpflichtigen Autobahn wegen einer Baustelle zu lange im Stau stehen. Diese neue Regel ist jetzt in Kraft getreten, also noch vor Beginn der Hauptreisezeit. Kollegin Claudia Wächter für Radio Paradiso in Rom. Claudia, hört sich fast zu gut an, um wahr zu sein. Wie soll das denn funktionieren und gilt das auch für uns? Also für die deutschen Italien-Urlauber?
2: Ja, hört sich fast nach Autoparadies an, vor allem wenn man bedenkt, dass man ja andauernd im Stau hängt. Und ja, auch die Deutschen können eine Entschädigung fordern. Ganz einfach geht das über eine App. Es gibt aber auch ein paar Haken, denn nur wenn die Fahrt wegen einer Baustelle mindestens 10 Minuten länger dauert, gibt es eine Entschädigung. Und wenn das Wetter schuld ist oder ein Unfall, dann gibt's leider nichts.
0: Aha, aber mal angenommen, ich stehe kurz vor Rom ewig im Stau. Bekomme ich im besten Fall auch die komplette Mautgebühr erstattet?
2: Ja, absolut. Wenn ich mit 2 Stunden Verspätung ankomme, dann wird die komplette Maut erstattet. Es gilt, je länger die Strecke, desto höher muss natürlich auch die Verzögerung ausfallen. Allerdings, viele hier sagen, am Ende wird das nicht viel bringen, weil die Autobahnbetreiber, ganz einfach, um die Kosten wieder reinzuholen, die Mautgebühren erhöhen werden. Und die sind hier ja eh schon fast rekordverdächtig.
0: Okay, trotzdem spannendes Konzept. Danke dir, Claudia, für die Infos dazu.
2: Ja, gerne.
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1: Es gibt keinen Gott, sagte der Kosmonaut. Ich bin ihm nicht begegnet auf dem Flug um den Mond. Doch mit jedem Atemzug füllte Luft seine Lungen, niemals gesehen, niemals gehört. Berechnet zwar und in Formeln zu pressen, doch produzierbar nicht. Aber er atmete sie und lebte aus ihr und zweifelte nicht, dass es sie gab.
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12: 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Die Unimedizin Greifswald soll ab dem nächsten Jahr erstmals im Weltraum forschen. Die Wissenschaftler an der Uni werden dazu einen Versuchsaufbau mitschicken. Die Daten sollen der Osteoporose-Forschung dienen. Der Start der Rakete ist für Anfang 2027 geplant. Der Hamburger Senat will die Wasserstoffförderung mit einem eigenen Programm absichern. 15 Millionen Euro sollen in den nächsten 3 Jahren in Projekte der Industrie und des Hafens gesteckt werden, heißt es. Auslöser für das Programm seien Einschnitte auf Bundesebene, heißt es weiter. Der Offshore-Windpark Windanker ist bereit für die Endmontage. Dazu wurden nun Turmsegmente in Mukran angeliefert, die hier vormontiert werden und dann wieder auf See gehen. Rund 40 Kilometer vor Rügen will ein spanischer Energiekonzern sein letztes von 3 Offshore-Projekten dann fertigstellen. Der Windpark Windanker soll noch Ende dieses Jahres in Betrieb gehen.
13: 19 Grad, der Spitzenwert heute am Mittwoch. Dazu können sich die Pflanzen vor allem freuen. Ein bisschen Regen ist heute noch möglich, wird aber über den Tag immer seltener und weniger. Der Donnerstagmorgen macht weiter. In der ersten Tageshälfte noch überwiegend trocken, allerdings auch dicht bewölkt. Morgen Nacht

0: Nachmittag ist dann mit den nächsten Regenschauern zu rechnen und die Temperaturen steigen morgen auf bis zu 20 Grad.
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0: Und der Tag ist besonders schön mit der passenden Musik. Es geht locker leicht weiter durch Ihren Tag mit den besten Hits mit der meisten Abwechslung.

0: Der entspannte Weg durch Ihren Tag. Machen Sie sich ein paar positive Gedanken, nehmen Sie vielleicht nochmal ein Schlückchen vom Kaffee oder Tee. Da geht's schön motiviert und mit neuer Kraft durch die nächsten Stunden.
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0: Gestern Nachmittag ist für die deutsche Fußballnationalmannschaft ganz offiziell die WM-Mission gestartet, mit dem Abflug in die USA. Dort trifft das deutsche Team am Samstag im letzten Testspiel vor WM-Start direkt auf den Gastgeber, auf die Vereinigten Staaten. Kollege Thomas Bremser aus der Radio Paradiso-Redaktion. Thomas, wie optimistisch ist denn die Mannschaft jetzt, wo es bald losgeht mit der WM?
2: Ja, ich glaube, die können es kaum erwarten. Das Selbstvertrauen ist groß. Nach 8 Siegen in Folge. Die Fans geben dem Team nur das Beste mit auf den Weg.
3: Ich wünsche der Mannschaft ganz viel Glück und dass sie wissen, dass, glaube ich, die ganze Nation hinter ihnen steht und wir uns auf einen Fußballsommer freuen.
2: Und der darf gerne bis zum 19. Juli andauern.
0: Genau da findet dann nämlich das Finale statt, hoffentlich auch mit Deutschland. Die WM startet nächste Woche Donnerstag. Das erste deutsche Spiel findet statt am 14. Juni gegen Curaçao.
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10: Ich bin Dirk Zeitler. Die Bundesregierung will den Erhalt, die Reparatur und das Recycling von Produkten stärker unterstützen. Das Bundeskabinett hat dazu ein Aktionsprogramm zur nationalen Kreislaufwirtschaftsstrategie beschlossen. Geplant sind unter anderem digitale Produktpässe mit Informationen zur Reparierbarkeit oder Entsorgung. Umweltverbände kritisieren allerdings fehlende verbindliche Ziele zur Senkung des Rohstoffverbrauchs. Steigende Energiepreise wegen des Kriegs im Nahen Osten gefährden nach aktueller Prognose der OECD den Aufschwung in Deutschland. Das Wachstum wird demnach in diesem Jahr nur um 0,7% zulegen und damit um 0,1 Prozentpunkte weniger als noch im Ende März prognostiziert. Das teilte die Organisation für wirtschaftliche Zusammenarbeit und Entwicklung in Paris mit.
11: Der Konflikt im Nahen Osten ist zum ausschlaggebenden Faktor für die globalen Wirtschaftsaussichten geworden, betont die OECD. Je länger der Konflikt andauert, desto größer werden auch die wirtschaftlichen Folgen. Wenn die Spannungen bis Mitte dieses Jahres beigelegt werden, prognostiziert die OECD eine Rückkehr zu einem normalen Wachstumskurs im kommenden Jahr. Wenn die Auseinandersetzungen aber länger anhalten, wird dies weitreichende und längerfristige Folgen für die Weltwirtschaft haben. Aus Paris, Michael Evers.
10: Obwohl Verbraucher in Zeiten von Inflation sparen, sitzt das Geld beim Online-Shopping offenbar lockerer. Die Menschen in Deutschland kaufen häufiger und mehr im Internet. Das zeigt eine Auswertung des Handelsverbands Deutschland.
12: Mit einem Umsatzwachstum von 4,3% rechnet der Handelsverband in diesem Jahr, also einem ähnlichen Plus wie im vergangenen, als deutsche Verbraucher beim Online-Shopping insgesamt 92 Milliarden Euro ausgegeben haben. Überdurchschnittlich zu diesem Wachstum beigetragen haben Menschen ab 55. Häufiger online bestellt wurden außerdem Lebensmittel und andere Produkte des täglichen Bedarfs. Mehr Umsatz trotz Inflation erklärt der Handelsverband unter anderem damit, dass sich online einfacher der günstigste Preis finden lasse. Jan-Henner Reitze, Nachrichtenredaktion.
10: Gegen den bewaffneten Gewalttäter, der in Dortmund einen Polizisten angeschossen und sich stundenlang mit seinen Kindern in einer Wohnung verschanzt hatte, wird wegen versuchtem Totschlags ermittelt. Das teilten Polizei und Staatsanwaltschaft mit. Der 51-Jährige ergab sich nach stundenlangen Verhandlungen gegen 3 Uhr und ließ sich widerstandslos festnehmen. Der angeschossene Polizeibeamte wurde leicht verletzt. Den Kindern gehe es soweit gut, sie werden vom Jugendamt betreut.
13: Radio Paradiso mit dem Wetter für den Norden. Einen freundlichen Mix aus Sonne und Wolken, das bekommen wir heute am Mittwoch. Einige Regenschauer können ab und zu runterkommen, aber besonders in der Nacht heute können Sie damit rechnen, dass es regnen wird. Das Ganze heute bei einer Top-Temperatur um die 20 Grad. Morgen am Donnerstag, da bekommen wir voraussichtlich ähnliche 19 Grad maximal. Und morgen, da werden ein paar mehr Wolken am Himmel sein. Es soll voraussichtlich den ganzen Tag über stark bewölkt werden. Und mit Regenschauern sollten Sie dann morgen auch den ganzen Tag über rechnen.
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4: Und weiter Richtung Feierabend geht's für Sie jetzt mit den besten Hits und der meisten Abwechslung.

0: Wir bringen Sie mit den besten Hits und der meisten Abwechslung durch Ihren Nachmittag. Schön, dass Sie bei uns sind.
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2: Das ist meine Nummer. Gut, 160 Liter Kaffee trinkt jeder Mensch in Deutschland durchschnittlich im Jahr. Und das trotz gestiegener Preise. Worauf kommt es beim Kaffeetrinken hierzulande an und wie schmeckt Ihnen Kaffee am besten? Antworten gibt jetzt der neue Kaffee-Report, der vorgestellt wurde. Und mein lieber Kollege Julian Degler hat mal reingeschaut. Julian, bei dem Report sind Personen befragt worden, die Kaffee trinken. Wie steht es denn um unseren Kaffeekonsum?
3: Im Schnitt trinken wir gut 3 Tassen am Tag, Männer etwas mehr als Frauen. Und junge Leute trinken eher weniger Kaffee als Ältere. Doch Kaffee ist in den letzten Jahren deutlich teurer geworden. Laut Statistischem Bundesamt kostete Bohnenkaffee im vergangenen April im Schnitt 57% mehr als 2020. Fast die Hälfte der Befragten sagt, Kaffee ist mittlerweile ein Luxusgut.
2: Okay, und wie mögen die Deutschen ihren Kaffee am liebsten?
3: Ja, auf dem ersten Platz steht der Filterkaffee, gefolgt vom Kaffee Crema. Dann kommen Cappuccino und Latte Macchiato. Latte Macchiato ist bei Frauen deutlich beliebter als bei Männern. Und auch das Trinkgefäß spielt übrigens eine Rolle, damit der Kaffee so richtig mundet. Für 3/4 der Befragten ist es wichtig, den Kaffee aus ihrer Lieblingstasse zu trinken. Generell achten Kaffeetrinker vor allem auf Geschmack, die Art der Kaffeebohnen, die Marke und natürlich auf einen möglichst niedrigen Preis.
2: Auf welche Kaffeemaschine setzen die Deutschen denn bei der Zubereitung?
3: Ja, da halten sich die Filterkaffeemaschine und der Vollautomat inzwischen fast die Waage. 2015 kam die Filtermaschine noch auf einen viel höheren Anteil. Doch der Vollautomat gewinnt an Bedeutung. Eine Chibo-Sprecherin führt das auf den Trend zur Nutzung ganzer Bohnen, frischer Zubereitung und einen bewussteren Umgang mit dem Produkt zurück. Außerdem gibt es große regionale Unterschiede. In Ostdeutschland ist die Filterkaffeemaschine deutlich beliebter als im Süden.
2: Okay, wissen Sie Bescheid. Dankeschön, Julian, für die Infos. Egal, wie Sie Ihren Kaffee trinken, ich wünsche Ihnen, guten Appetit kann man da gar nicht sagen, aber ich wünsche Ihnen, dass er schmeckt und dass Sie ihn richtig schön genießen können.
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1: 11. September 2001. Bei den Terroranschlägen in den USA kommen über 3000 Menschen ums Leben. In den Folgetagen gedenken Menschen auf der ganzen Welt bei Schweigeminuten und Trauerfeiern der Opfer. Bundespräsident Johannes Rau hält am Abend des 11. September in Helsinki eine Rede. Er sagt:
2: Hass zerstört die Welt und Hass vernichtet Menschen. Darum geht es überall, in Finnland und in Deutschland, in Europa und in Amerika, im Nahen Osten und im fernen Asien, dem Hass zu widerstehen und der Nächstenliebe Raum zu schaffen. Wer nicht hasst, sagt auch Nein zur Gewalt. Wer Nein zu Gewalt sagt, macht das Leben unserer Kinder erst möglich.
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3: Mit Jörg Trotzki. Die Unimedizin Greifswald soll ab dem nächsten Jahr erstmals im Weltraum forschen. Die Wissenschaftler an der Uni werden dazu einen Versuchsaufbau mitschicken. Die Daten sollen der Osteoporose-Forschung dienen. Der Start der Rakete ist für Anfang 2027 geplant. Der Hamburger Senat will die Wasserstoffförderung mit einem eigenen Programm absichern. 15 Millionen Euro sollen in den nächsten 3 Jahren in Projekte der Industrie und des Hafens gesteckt werden, heißt es. Auslöser für das Programm seien Einschnitte auf Bundesebene, heißt es weiter. Der Offshore-Windpark Windanker ist bereit für die Endmontage. Dazu wurden nun Turmsegmente in Mukran angeliefert, die hier vormontiert werden und dann wieder auf See gehen. Rund 40 Kilometer vor Rügen will ein spanischer Energiekonzern sein letztes von 3 Offshore-Projekten dann fertigstellen. Der Windpark Windanker soll noch Ende dieses Jahres in Betrieb gehen.
4: Radio Paradiso mit dem Wetter für den Norden. Die Sonne, die bekommen wir heute zu Gesicht. Es sind aber auch einige Wolken am Himmel. Diese können auch ab und zu leichten Regen mit sich bringen. Aber besonders heute in der Nacht zum Donnerstag sollten Sie damit rechnen, dass es Regenschauer geben wird. Das Ganze heute bei einer Top-Temperatur um die 20 Grad. Morgen am Donnerstag, da bekommen wir ähnliche 19 Grad. Und morgen können Sie über den Tag verteilt immer mal wieder damit rechnen, dass es regnen wird. Das Ganze auch bei einem relativ bewölkten Himmel.
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5: Ein herzliches Hallo von mir. Einen wunderschönen Nachmittag. Jetzt mit den besten Hits und mit der meisten Abwechslung.

0: Freut mich, dass Sie bei uns sind, dass Sie eingeschaltet haben hier auf Ihrem Radio Paradiso. Wir gehen gemeinsam durch den Nachmittag.
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2: Fahrradfahren tut nicht nur gut, sondern ist gerade im Sommer mit so einer leichten Brise im Gesicht ein wahrer Genuss. Und spätestens heute, am Weltfahrradtag, sollten auch noch die Letzten ihr Rad aus dem Keller holen. Doch wie machen Sie Ihr Rad wirklich fit für diese Saison? Welche Tipps und Tricks helfen beim Aufpäppeln? Kollege Dominik Kotzur kennt die Infos und die Antworten. Dominik, mit welchen Tipps und Tricks kann ich denn mein Fahrrad jetzt für den Sommer richtig ready machen?
3: Zunächst musst du gucken, ob das Rad fit für den Verkehr ist, bevor du überhaupt losradelst.
4: Als erstes checke ich die Bremsen. Also greifen sie richtig? Gibt es Schleifgeräusche? Wenn hier irgendwas nicht in Ordnung ist, ab in die Werkstatt, weil die Bremse ist neben der Kette wirklich das Wichtigste.
3: Das sagt Karl Grünberg vom ADFC. Und bei der Kette muss man schauen, ob sie rostig ist, es quietscht oder rasselt.
2: Okay, ganz wichtig. Danke dir für den Moment, Dominik. Wir sprechen gleich noch weiter. Unter anderem auch über Gadgets und kleine Accessoires fürs Fahrrad, die Ihnen die Fahrradsaison noch schöner macht. Heute am Weltfahrradtag.
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11: Ich bin Dirk Zeitler. Angesichts der durch den Iran-Krieg verursachten Energiekrise will die Europäische Kommission die Schuldenregeln der EU weiter lockern. Nach einem Vorschlag der Brüsseler Behörde sollen künftig höhere Schulden auch für Investitionen in die Energiewende erlaubt sein. Diese Ausgaben sollen unter eine bereits bestehende Ausnahmeregelung für Verteidigungsausgaben fallen können, wie die Kommission in Brüssel mitteilte. Handy kaputt? Dann lieber reparieren statt wegwerfen. Die Bundesregierung will Recycling und langlebige Produkte stärker fördern und stellt dafür bis 2029 insgesamt 260 Millionen Euro bereit. Das Kabinett hat dazu jetzt ein neues Aktionsprogramm für die Kreislaufwirtschaft beschlossen.
12: Geplant sind unter anderem digitale Produktpässe. Sie sollen künftig zeigen, woraus ein Produkt besteht, wie gut es sich reparieren lässt und wie es entsorgt werden kann. Kritik kommt vom WWF. Der Umweltverband vermisst klare Vorgaben, wie Deutschland künftig tatsächlich weniger neue Rohstoffe verbrauchen soll. Die Strategie fokussiert sich nur auf Recycling und Technik, heißt es. Zoe Tessovali, Nachrichtenredaktion.
11: Die USA und der Iran haben sich in der Nacht eines der schwersten Feuergefechte seit Beginn der Waffenruhe geliefert. Auch benachbarte Golfstaaten gerieten unter Beschuss. Bei einem iranischen Drohnenangriff auf Kuwait sind am Flughafen der Hauptstadt ein Mensch getötet und weitere verletzt worden. Das teilte das Außen- sowie das Verteidigungsministerium des Golfstaats mit.
13: Durch Terminal 1 des internationalen Flughafens von Kuwait strömen normalerweise die Reisenden und Personal. Jetzt schlagen hier Drohnen ein. Es gibt einen Toten, weitere Verletzte und schwere Schäden. Der Flugverkehr wird ausgesetzt oder umgeleitet. Auch den kleinen Golfstaat Bahrain greift Iran in der Nacht wieder an. Das US-Militär wiederum greift eine iranische Militäreinrichtung an auf der Insel Keshm in der Straße von Hormuz.
14: Aus Kairo, Johannes Sadek.
11: Gegen den bewaffneten Gewalttäter, der in Dortmund einen Polizisten angeschossen und sich stundenlang mit seinen Kindern in einer Wohnung verschanzt hatte, wird wegen versuchten Totschlags ermittelt. Das teilten Polizei und Staatsanwaltschaft mit. Der 51-Jährige ergab sich nach stundenlangen Verhandlungen gegen 3 Uhr und ließ sich widerstandslos festnehmen. Der angeschossene Polizeibeamte wurde leicht verletzt. Den Kindern gehe es soweit gut, sie werden vom Jugendamt betreut.
3: Radio Paradiso mit dem Wetter für den Norden. Angenehme 20 Grad bekommen wir heute maximal. Und die Sonne, die bekommen wir auch zu Gesicht. Es sind aber auch heute einige Wolken am Himmel. Die können auch immer mal wieder leichten Regen mit sich bringen. Besonders jetzt in der Nacht soll es auf jeden Fall regnen. Und auch morgen am Donnerstag können Sie immer mal wieder mit Regenschauern rechnen. Das Ganze dann morgen bei ähnlichen 19 Grad maximal.
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16: Und ich freue mich, durch Ihren Nachmittag hindurch Sie begleiten zu dürfen, Ihnen vor allem richtig gute Musik vorspielen zu dürfen, zu können. Die besten Hits mit der meisten Abwechslung nur hier auf Ihrem Radio Paradiso.

0: Schön, dass Sie eingeschaltet haben. Wir haben die beste Musik für Sie, nämlich die besten Hits mit der meisten Abwechslung gleich hier.
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2: Heute ist der Weltfahrradtag und deshalb schaue ich mit meinem lieben Kollegen Dominik Kotzur aus der Radio Paradiso-Redaktion auf ein paar Tipps und Tricks, wie für Sie die Fahrradsaison noch ein bisschen schöner wird. Dominik, wie sieht's denn aus mit Gadgets fürs Fahrrad, Accessoires? Was ist da jetzt im Sommer besonders nützlich?
3: Neben dem Klassiker Luftpumpe nehme ich immer eine Basecap und eine Sonnenbrille mit. Aber auch der ADFC-Fahrradexperte Grünberg hat mir ein paar sehr nützliche Gadgets empfohlen.
4: Weil es jetzt warm und heiß wird, lohnt sich für mich auf jeden Fall ein Flaschenhalter am Fahrrad. So ist die Trinkflasche immer griffbereit. Oder auch eine Fahrradtasche. Hier kann man ganz wunderbar seine Badesachen einpacken, eine Wassermelone und eine Decke und dann zum Ausflug mit dem Fahrrad zum nächsten See fahren.
3: Oder auch zum Kanal oder ins Freibad.
2: Mit der Wassermelone auf dem Gepäckträger ins Freibad. Warum muss ich jetzt an Dirty Dancing denken? Dominik, zur nächsten Frage. Ich habe oft das Problem, dass mein Sattel auf Dauer drückt und wehtut. Worauf sollte ich da achten?
3: Entscheidend für einen passenden Fahrradsattel ist der Abstand der Sitzknochen. Wer ihn herausfinden möchte, kann sich auf ein Stück Pappe oder Karton setzen. Die Sitzknochen hinterlassen dann dort Dellen. Die kann man mit einem Kugelschreiber einfach markieren. Das kann man dann als Schablone mit ins Fachgeschäft nehmen und sich dort beraten lassen.
2: Oh, praktischer Tipp. Danke dir, Dominik, dafür. Das Fahrrad wurde übrigens 1817 erfunden, damals noch als eine Art Laufrad ohne Pedale. Da haben wir es heute auf jeden Fall gemütlicher. Ich wünsche Ihnen einen schönen Weltfahrradtag.
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0: 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Die größten Worte der Menschheitsgeschichte. September 1993. Das erste israelisch-palästinensische Abkommen wird vor dem Weißen Haus in Washington unterzeichnet. In seiner Rede zeigt der israelische Ministerpräsident Yitzhak Rabin den Willen zum Frieden.
1: Euch, den Palästinensern, sage ich, wir haben keinen Hass auf euch. Wir sehnen uns nach keiner Rache. Wir sind wie ihr, Menschen, die ein Haus bauen wollen, einen Baum pflanzen, lieben wollen. Menschen, die an eurer Seite in Respekt und Sympathie als freie Menschen leben wollen. Wir geben heute dem Frieden eine Chance und sagen euch mit klarer Stimme, bis hier nicht weiter. Beten wir dafür, dass der Tag noch kommen wird, an dem alle sagen werden, fort mit den Waffen.
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2: Mit Jörg Trotzki. Die Unimedizin Greifswald soll ab dem nächsten Jahr erstmals im Weltraum forschen. Die Wissenschaftler an der Uni werden dazu einen Versuchsaufbau mitschicken. Die Daten sollen der Osteoporose-Forschung dienen. Der Start der Rakete ist für Anfang 2027 geplant. Der Hamburger Senat will die Wasserstoffförderung mit einem eigenen Programm absichern. 15 Millionen Euro sollen in den nächsten 3 Jahren in Projekte der Industrie und des Hafens gesteckt werden, heißt es.

0: Auslöser für das Programm seien Einschnitte auf Bundesebene, heißt es weiter. Der Offshore-Windpark Windanker ist bereit für die Endmontage. Dazu wurden nun Turmsegmente in Mukran angeliefert, die hier vormontiert werden und dann wieder auf See gehen. Rund 40 Kilometer vor Rügen will ein spanischer Energiekonzern sein letztes von drei Offshore-Projekten dann fertigstellen. Der Windpark Windanker soll noch Ende dieses Jahres in Betrieb gehen.
1: Radio Paradiso mit dem Wetter für den Norden. Einen freundlichen Mix aus Sonne und Wolken, das bekommen wir heute am Mittwoch. Einige Regenschauer können ab und zu runterkommen, aber besonders in der Nacht heute können Sie damit rechnen, dass es regnen wird. Das Ganze heute bei einer Top-Temperatur um die 20 Grad. Morgen am Donnerstag, da bekommen wir voraussichtlich ähnliche 19 Grad maximal. Und morgen, da werden ein paar mehr Wolken am Himmel sein. Es soll voraussichtlich den ganzen Tag über stark bewölkt werden. Und mit Regenschauern sollten Sie dann morgen auch den ganzen Tag über rechnen.
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4: Ja, wir haben vor allem gute Musik für Sie dabei, auch heute Nachmittag. Die besten Hits mit der meisten Abwechslung auf Ihrem Radio Paradiso.

0: Ja, so klingt der Nachmittag hier auf Ihrem Radio Paradiso. Die besten Hits mit der meisten Abwechslung. Gleich geht's weiter. Schön, dass Sie bei uns sind.
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2: Wichtige und interessante Info für Ihren Sommerurlaub. In Italien gibt es künftig Geld zurück, wenn Sie auf einer gebührenpflichtigen Autobahn wegen einer Baustelle zu lange im Stau stehen. Diese neue Regel ist jetzt in Kraft getreten, also noch vor Beginn der Hauptreisezeit. Kollegin Claudia Wächter für Radio Paradiso. Paradiso in Rom. Claudia, hört sich fast zu gut an, um wahr zu sein. Wie soll das denn funktionieren? Und gilt das auch für uns, also für die deutschen Italien-Urlauber?
3: Ja, hört sich fast nach Autoparadies an, vor allem wenn man bedenkt, dass man ja andauernd im Stau hängt. Und ja, auch die Deutschen können eine Entschädigung fordern. Ganz einfach geht das über eine App. Es gibt aber auch ein paar Haken, denn nur wenn die Fahrt wegen einer Baustelle mindestens 10 Minuten länger dauert, gibt es eine Entschädigung. Und tja, wenn das Wetter schuld ist oder ein Unfall, dann gibt's leider nichts.
2: Aha, aber mal angenommen, ich stehe kurz vor Rom ewig im Stau. Bekomme ich im besten Fall auch die komplette Mautgebühr erstattet?
3: Ja, absolut. Wenn ich mit 2 Stunden Verspätung ankomme, dann wird die komplette Maut erstattet. Es gilt, je länger die Strecke, desto höher muss natürlich auch die Verzögerung ausfallen. Allerdings, viele hier sagen, am Ende wird das nicht viel bringen, weil die Autobahnbetreiber ganz einfach, um die Kosten wieder reinzuholen, die Mautgebühren erhöhen werden. Und die sind hier ja eh schon fast rekordverdächtig.
2: Okay, trotzdem spannendes Konzept. Danke dir, Claudia, für die Infos dazu.
3: Ja, gerne.
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4: Es ist 16 Uhr.
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6: Ich bin Dirk Zeitler. Die Ukraine hat in der Nacht mehrere russische Regionen angegriffen, darunter auch die Millionenstadt St. Petersburg und das vor Beginn eines wichtigen internationalen Wirtschaftsforums. Die russischen Behörden bestätigten Schäden an Infrastrukturanlagen.
7: Das Bild eines starken Russlands, welches der Kreml mit dem Wirtschaftsforum in Petersburg vermitteln wollte, haben die ukrainischen Drohnen zerstört. Die Rauchschwaden sind bis ins Stadtzentrum zu sehen und überschatten auch das festlich inszenierte Forum. Eingeschlagen haben die Drohnen Medienberichten nach im Ölterminal und in einer Flottenbasis. Der Kreml reagierte erbost. Solche Angriffe seien der Grund, warum der Krieg geführt werde, sagte Putins Sprecher Peskow. Dabei ließ er unerwähnt, dass der Kreml-Chef Putin selbst den Krieg begonnen hatte. Aus Moskau, Andrei Balin.
6: Angesichts der durch den Iran-Krieg verursachten Energiekrise will die Europäische Kommission die Schuldenregeln der EU weiter lockern. Nach einem Vorschlag der Brüsseler Behörde sollen künftig höhere Schulden auch für Investitionen in die Energiewende erlaubt sein. Diese Ausgaben sollen unter eine bereits bestehende Ausnahmeregelung für Verteidigungsausgaben fallen können, wie die Kommission in Brüssel mitteilte. Handy kaputt, dann lieber reparieren statt wegwerfen? Die Bundesregierung will Recycling und langlebige Produkte stärker fördern und stellt dafür bis 2029 insgesamt 260 Millionen Euro bereit. Das Kabinett hat dazu jetzt ein neues Aktionsprogramm für die Kreislaufwirtschaft beschlossen.
8: Geplant sind unter anderem digitale Produktpässe. Sie sollen künftig zeigen, woraus ein Produkt besteht, wie gut es sich reparieren lässt und wie es entsorgt werden kann. Kritik kommt vom WWF. Der Umweltverband vermisst klare Vorgaben, wie Deutschland künftig tatsächlich weniger neue Rohstoffe verbrauchen soll. Die Strategie fokussiert sich nur auf Recycling und Technik, heißt es. Zoe Tessovali, Nachrichtenredaktion.
6: Gegen die Milliardensparpläne der Bundesregierung bei den Gesundheitsausgaben formiert sich wachsender Widerstand. Nun auch unter Ländern und bei Hausärzten. Wenn der Gesetzentwurf von Ministerin Wagen in der nächsten Woche erstmals in den Bundesrat kommt, liegen zahlreiche Kritikpunkte von Ausschüssen der Länderkammer vor. Gefordert wird die Streichung mehrerer Ausgabenbremsen bei Kliniken, Praxen, Apotheken und Pharmabranche.
9: Radio Paradiso mit dem Wetter für den Norden. Die Sonne, die bekommen wir heute zu Gesicht. Das sind aber auch einige Wolken am Himmel. Diese können auch ab und zu leichten Regen mit sich bringen. Aber besonders heute in der Nacht zum Donnerstag sollten Sie damit rechnen, dass es Regenschauer geben wird. Das Ganze heute bei einer Top-Temperatur um die 20 Grad. Morgen am Donnerstag, da bekommen wir ähnliche 19 Grad. Und morgen können Sie über den Tag verteilt immer mal wieder damit rechnen, dass es regnen wird. Das Ganze auch bei einem relativ bewölkten Himmel.
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12: Den Alltagsstress einfach mal ein bisschen abschütteln, sich einfach mal so ein bisschen wegträumen. Das geht mit der richtigen Musik, mit den besten Hits und der meisten Abwechslung. Mit denen bringen wir Sie durch Ihren Nachmittag hindurch. Schön, dass Sie bei uns sind.

0: Freut mich, dass Sie bei uns sind, dass Sie eingeschaltet haben hier auf Ihrem Radio Paradiso. Wir gehen gemeinsam durch den Nachmittag.
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2: Gestern Nachmittag ist für die deutsche Fußballnationalmannschaft ganz offiziell die WM-Mission gestartet. Mit dem Abflug in die USA. Dort trifft das deutsche Team am Samstag im letzten Testspiel vor WM-Start direkt auf den Gastgeber, auf die Vereinigten Staaten. Kollege Thomas Bremser aus der Radio Paradiso-Redaktion. Thomas, wie optimistisch ist denn die Mannschaft jetzt, wo es bald losgeht mit der WM?
3: Ja, ich glaube, die können es kaum erwarten. Das Selbstvertrauen ist groß nach 8 Siegen in Folge. Die Fans geben dem Team nur das Beste mit auf den Weg.
4: Ich wünsche der Mannschaft ganz viel Glück und dass sie wissen, dass, glaube ich, die ganze Nation hinter ihnen steht und wir uns auf einen Fußballsommer freuen.
3: Und der darf gerne bis zum 19. Juli andauern.
2: Genau da findet dann nämlich das Finale statt, hoffentlich auch mit Deutschland. Die WM startet nächste Woche Donnerstag. Das erste deutsche Spiel findet statt am 14. Juni gegen Curaçao.
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1: Ein Freund ist jemand, dem du ohne Erröten dein Innerstes offenlegst, wenn du meinst, dass dir Fortschritte gelungen sind. Ihm kannst du alle Herzensgeheimnisse anvertrauen und alle Pläne sorglos aufdecken, ohne Übertreibung, ohne Argwohn befürchten zu müssen. Dann tut Zurechtweisung nicht weh. Das Lob ist echt und niemals Schmeichelei.
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2: Mit Jörg Trotzki. Die Unimedizin Greifswald soll ab dem nächsten Jahr erstmals im Weltraum forschen. Die Wissenschaftler an der Uni werden dazu einen Versuchsaufbau mitschicken. Die Daten sollen der Osteoporose-Forschung dienen. Der Start der Rakete ist für Anfang 2027 geplant. Der Hamburger Senat will die Wasserstoffförderung mit einem eigenen Programm absichern. 15 Millionen Euro sollen in den nächsten 3 Jahren in Projekte der Industrie und des Hafens gesteckt werden, heißt es. Auslöser für das Programm seien Einschnitte auf Bundesebene, heißt es weiter. Der Offshore-Windpark Windanker ist bereit für die Endmontage. Dazu wurden nun Turmsegmente in Mukran angeliefert, die hier vormontiert werden und dann wieder auf See gehen. Rund 40 Kilometer vor Rügen will ein spanischer Energiekonzern sein letztes von 3 Offshore-Projekten dann fertigstellen. Der Windpark Windanker soll noch Ende dieses Jahres in Betrieb gehen.
3: Radio Paradiso mit dem Wetter für den Norden. Angenehme 20 Grad bekommen wir heute maximal. Und die Sonne, die bekommen wir auch zu Gesicht. Es sind aber auch heute einige Wolken am Himmel. Die können auch immer mal wieder leichten Regen mit sich bringen. Besonders jetzt in der Nacht soll es auf jeden Fall regnen. Und auch morgen am Donnerstag können Sie immer mal wieder mit Regenschauern rechnen. Das Ganze dann morgen bei ähnlichen 19 Grad maximal.
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5: Gemütlich durch Ihren Nachmittag hindurch mit den besten Hits und mit der meisten Abwechslung. Ich freue mich, dass Sie bei uns sind.

0: Ihr Lieblingssound am Nachmittag, die besten Hits und die meiste Abwechslung hier auf Ihrem Radio Paradiso. Schön, dass Sie bei uns sind.
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2: Das ist meine Nummer. Gut, 160 Liter Kaffee trinkt jeder Mensch in Deutschland durchschnittlich im Jahr und das trotz gestiegener Preise. Worauf kommt es beim Kaffeetrinken hierzulande an und wie schmeckt Ihnen Kaffee am besten? Antworten gibt jetzt der neue Kaffee-Report, der vorgestellt wurde. Und mein lieber Kollege Julian Degler hat mal reingeschaut. Julian, bei dem Report sind Personen befragt worden, die Kaffee trinken. Wie steht es denn um unseren Kaffeekonsum?
3: Im Schnitt trinken wir gut 3 Tassen am Tag, Männer etwas mehr als Frauen. Und junge Leute trinken eher weniger Kaffee als Ältere. Doch Kaffee ist in den letzten Jahren deutlich teurer geworden. Laut Statistischem Bundesamt kostete Bohnenkaffee im vergangenen April im Schnitt 57% mehr als 2020. Fast die Hälfte der Befragten sagt, Kaffee ist mittlerweile ein Luxusgut.
2: Okay, und wie mögen die Deutschen ihren Kaffee am liebsten?
3: Ja, auf dem ersten Platz steht der Filterkaffee, gefolgt vom Kaffee Crema. Dann kommen Cappuccino und Latte Macchiato. Latte Macchiato ist bei Frauen deutlich beliebter als bei Männern. Und auch das Trinkgefäß spielt übrigens eine Rolle, damit der Kaffee so richtig mundet. Für 3/4 der Befragten ist es wichtig, den Kaffee aus ihrer Lieblingstasse zu trinken. Generell achten Kaffeetrinker vor allem auf Geschmack, die Art der Kaffeebohnen, die Marke und natürlich auf einen möglichst niedrigen Preis.
2: Auf welche Kaffeemaschine setzen die Deutschen denn bei der Zubereitung?
3: Ja, da halten sich die Filterkaffeemaschine und der Vollautomat inzwischen fast die Waage. 2015 kam die Filtermaschine noch auf einen viel höheren Anteil. Doch der Vollautomat gewinnt an Bedeutung. Eine Chibo-Sprecherin führt das auf den Trend zur Nutzung ganzer Bohnen, frischer Zubereitung und einen bewussteren Umgang mit dem Produkt zurück. Außerdem gibt es große regionale Unterschiede. In Ostdeutschland ist die Filterkaffeemaschine deutlich beliebter als im Süden.
2: Okay, wissen Sie Bescheid. Dankeschön, Julian, für die Infos. Egal, wie Sie Ihren Kaffee trinken, ich wünsche Ihnen, guten Appetit kann man da gar nicht sagen, aber ich wünsche Ihnen, dass er schmeckt und dass Sie ihn richtig schön genießen können.
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12: Es ist 17 Uhr. 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
13: Ich bin Dirk Zeitler. Angesichts der durch den Iran-Krieg verursachten Energiekrise will die Europäische Kommission die Schuldenregeln der EU weiter lockern. Nach einem Vorschlag der Brüsseler Behörde sollen künftig höhere Schulden auch für Investitionen in die Energiewende erlaubt sein.
14: Der Vorschlag der Kommission lautet vereinfacht etwa so. Seit vergangenem Jahr dürfen EU-Länder ja über 4 Jahre hinweg zusätzlich 1,5% des Bruttoinlandsprodukts für Verteidigung ausgeben. Aber künftig könnte erlaubt sein, davon 0,3 Prozentpunkte nicht für Militär, sondern für die Energiewende auszugeben. Vor allem Italien hatte für die Umwelt eine Sonderregelung sowie für die Rüstung gefordert. Aus Brüssel, Dieter Ebeling.
13: Die Ukraine hat in der Nacht mehrere russische Regionen angegriffen, darunter auch die Millionenstadt St. Petersburg. Und das vor Beginn eines wichtigen internationalen Wirtschaftsforums. Die russischen Behörden bestätigten Schäden an Infrastrukturanlagen.
15: Das Bild eines starken Russlands, welches der Kreml mit dem Wirtschaftsforum in Petersburg vermitteln wollte, haben die ukrainischen Drohnen zerstört. Die Rauchschwaden sind bis ins Stadtzentrum zu sehen und überschatten auch das festlich inszenierte Forum. Eingeschlagen haben die Drohnen Medienberichten nach im Ölterminal und in einer Flottenbasis. Der Kreml reagierte erbost. Solche Angriffe seien der Grund, warum der Krieg geführt werde, sagte Putins Sprecher Peskow. Dabei ließ er unerwähnt, dass der Kreml-Chef Putin selbst den Krieg begonnen hatte. Aus Moskau, Andrei Balin.
13: Gegen die Milliardensparpläne der Bundesregierung bei den Gesundheitsausgaben formiert sich wachsender Widerstand. Wenn der Gesetzentwurf in der nächsten Woche erstmals in den Bundesrat kommt, liegen zahlreiche Kritikpunkte von Ausschüssen der Länderkammer vor. Gefordert wird die Streichung mehrerer Ausgabenbremsen bei Kliniken, Praxen, Apotheken und Pharmabranche. Der Hausärzteverband macht mit einer Protestaktion mobil. Der hessische Verfassungsschutz darf den AfD-Landesverband als rechtsextrem Verdachtsfall einstufen und beobachten. Das hat das Verwaltungsgericht Wiesbaden im Hauptsacheverfahren entschieden. Das Landesamt für Verfassungsschutz hatte die hessische AfD 2022 als rechtsextremen Verdachtsfall eingestuft und mit der Beobachtung begonnen. Die Partei hatte gegen ihre Einstufung geklagt.
16: Radio Paradiso mit dem Wetter für den Norden. Einen freundlichen Mix aus Sonne und Wolken, das bekommen wir heute am Mittwoch. Einige Regenschauer können ab und zu runterkommen, aber besonders in der Nacht heute können Sie damit rechnen, dass es regnen wird. Das Ganze heute bei einer Top-Temperatur um die 20 Grad. Morgen am Donnerstag, da bekommen wir voraussichtlich ähnliche 19 Grad maximal. Und morgen, da werden ein paar mehr Wolken am Himmel sein. Es soll voraussichtlich den ganzen Tag über stark bewölkt werden. Und mit Regenschauern sollten Sie dann morgen auch den ganzen Tag über rechnen.
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8: Na, langsam dürfen die Überlegungen intensiviert werden, was denn heute Abend auf den Tisch kommt zum Abendessen, ob noch eingekauft werden muss. Wir begleiten Sie jetzt erstmal durch den Nachmittag hindurch auf dem Weg nach Hause mit den besten Hits und der meisten Abwechslung.

0: Schön, dass Sie eingeschaltet haben zu Ihrem Nachmittags-Soundtrack. Bleiben Sie weiter dran.
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2: Fahrradfahren tut nicht nur gut, sondern ist gerade im Sommer mit so einer leichten Brise im Gesicht ein wahrer Genuss. Und spätestens heute, am Weltfahrradtag, sollten auch noch die Letzten ihr Rad aus dem Keller holen. Doch wie machen Sie Ihr Rad wirklich fit für diese Saison? Welche Tipps und Tricks helfen beim Aufpäppeln? Kollege Dominik Kotzur kennt die Infos und die Antworten. Dominik, mit welchen Tipps und Tricks kann ich denn mein Fahrrad jetzt für den Sommer richtig ready machen?
3: Zunächst musst du gucken, ob das Rad fit für den Verkehr ist, bevor du überhaupt losradelst.
4: Als erstes checke ich die Bremsen. Also greifen sie richtig, gibt es Schleifgeräusche, wenn hier irgendwas nicht in Ordnung ist, ab in die Werkstatt, weil die Bremse ist neben der Kette wirklich das Wichtigste.
3: Das sagt Kai Grünberg vom ADFC. Und bei der Kette muss man schauen, ob sie rostig ist, es quietscht oder rasselt.
2: Okay, ganz wichtig. Danke dir für den Moment, Dominik. Wir sprechen gleich noch weiter. Unter anderem auch über Gadgets und kleine Accessoires fürs Fahrrad, die Ihnen die Fahrradsaison noch schöner macht. Heute am Weltfahrradtag.
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1: Geh sorgsam mit dir um. Dich kann es nur einmal geben und auch nur kurz. Man darf dich nicht verbrauchen wie einen Rohstoff. Du bist kein Produkt. Entzieh dich der Statistik. Du bist wichtig. Bewahre dich. Weiche der Härte aus. Verweigere dich den Überflüssigkeiten. Gib Acht auf dich. Dich gibt es nur einmal.
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2: Mit Jörg Trotzki. Die Unimedizin Greifswald soll ab dem nächsten Jahr erstmals im Weltraum forschen. Die Wissenschaftler an der Uni werden dazu einen Versuchsaufbau mitschicken. Die Daten sollen der Osteoporose-Forschung dienen. Der Start der Rakete ist für Anfang 2027 geplant. Der Hamburger Senat will die Wasserstoffförderung mit einem eigenen Programm absichern. 15 Millionen Euro sollen in den nächsten 3 Jahren in Projekte der Industrie und des Hafens gesteckt werden, heißt es. Auslöser für das Programm seien Einschnitte auf Bundesebene, heißt es weiter. Der Offshore-Windpark Windanker ist bereit für die Endmontage. Dazu wurden nun Turmsegmente in Mukran angeliefert, die hier vormontiert werden und dann wieder auf See gehen. Rund 40 Kilometer vor Rügen will ein spanischer Energiekonzern sein letztes von 3 Offshore-Projekten dann fertigstellen. Der Windpark Windanker soll noch Ende dieses Jahres in Betrieb gehen.
3: Radio Paradiso mit dem Wetter für den Norden. Die Sonne

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0: Sie sich's bequem. Wir starten richtig durch heute Nachmittag mit den besten Hits und der meisten Abwechslung gleich hier.
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2: Heute ist der Weltfahrradtag und deshalb schaue ich mit meinem lieben Kollegen Dominik Kotzur aus der Radio Paradiso-Redaktion auf ein paar Tipps und Tricks, wie für Sie die Fahrradsaison noch ein bisschen schöner wird. Dominik, wie sieht's denn aus mit Gadgets fürs Fahrrad, Accessoires? Was ist da jetzt im Sommer besonders nützlich?
3: Neben dem Klassiker Luftpumpe nehme ich immer eine Basecap und eine Sonnenbrille mit. Aber auch der ADFC-Fahrradexperte Grünberg hat mir ein paar sehr nützliche Gadgets empfohlen.
4: Weil es jetzt warm und heiß wird, lohnt sich für mich auf jeden Fall ein Flaschenhalter am Fahrrad. So ist die Trinkflasche immer griffbereit. Oder auch eine Fahrradtasche. Hier kann man ganz wunderbar seine Badesachen einpacken, eine Wassermelone und eine Decke und dann zum Ausflug mit dem Fahrrad zum nächsten See fahren.
3: Oder auch zum Kanal oder ins Freibad.
2: Mit der Wassermelone auf dem Gepäckträger ins Freibad. Warum muss ich jetzt an Dirty Dancing denken? Dominik, zur nächsten Frage. Ich habe oft das Problem, dass mein Sattel auf Dauer drückt und wehtut. Worauf sollte ich da achten?
3: Entscheidend für einen passenden Fahrradsattel ist der Abstand der Sitzknochen. Wer ihn herausfinden möchte, kann sich auf ein Stück Pappe oder Karton setzen. Die Sitzknochen hinterlassen dann dort Dellen. Die kann man mit einem Kugelschreiber einfach markieren. Das kann man dann als Schablone mit ins Fachgeschäft nehmen und sich dort beraten lassen.
2: Oh, praktischer Tipp. Danke dir, Dominik, dafür. Das Fahrrad wurde übrigens 1817 erfunden, damals noch als eine Art Laufrad ohne Pedale. Da haben wir es heute auf jeden Fall gemütlicher. Ich wünsche Ihnen einen schönen Weltfahrradtag.
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8: Es ist 18 Uhr. 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
9: Ich bin Dirk Zeitler. Deutschland ist mit seiner Kandidatur für einen Sitz im mächtigen Sicherheitsrat der Vereinten Nationen bereits im ersten Wahlgang gescheitert. Bei der Wahl in New York unterlag die Bundesrepublik Portugal und Österreich, wie die Präsidentin der UN-Generalversammlung Baerbock mitteilte. Die Bundesrepublik war bald 6-mal im Sicherheitsrat vertreten, zuletzt 2019 und 2020. Durchgefallen war Deutschland bei einer Kandidatur bisher noch nie. Angesichts der durch den Iran-Krieg verursachten Energiekrise will die Europäische Kommission die Schuldenregeln der EU weiter lockern. Nach einem Vorschlag der Brüsseler Behörde sollen künftig höhere Schulden auch für Investitionen in die Energiewende erlaubt sein.
10: Der Vorschlag der Kommission lautet vereinfacht etwa so. Seit vergangenem Jahr dürfen EU-Länder ja über 4 Jahre hinweg zusätzlich 1,5% des Bruttoinlandsprodukts für Verteidigung ausgeben. Aber künftig könnte erlaubt sein, davon 0,3 Prozentpunkte nicht für Militär, sondern für die Energiewende auszugeben. Vor allem Italien hatte für die Umwelt eine Sonderregelung sowie für die Rüstung gefordert. Aus Brüssel, Dieter Ebeling.
9: Die Gewerkschaft Verdi ruft in den laufenden Tarifverhandlungen im Handel erneut zu bundesweiten Schwanstreiks auf. Betroffen seien morgen und übermorgen Betriebe und Unternehmen im Einzel- sowie im Groß- und Außenhandel in allen Bundesländern, wie die Gewerkschaft mitteilte.
11: Eine bodenlose Frechheit nennt die Gewerkschaft die Tarifangebote, die die Arbeitgeber zuletzt vorgelegt hatten. Verdi fordert 7% mehr Lohn. Die Arbeitgeber hatten in einigen Bundesländern 3,5% angeboten in 2 Schritten. Denn der Handelsverband Deutschland sieht angesichts der schwächelnden Konjunktur kaum Spielraum für Lohnerhöhungen. Die Gewerkschaft will jetzt mit der 2. Streikankündigung Druck für mehr Geld machen. Wo und wie genau die Streiks für die Verbraucher spürbar wären, ist noch nicht klar. Thomas Thonfeld, Nachrichtenredaktion.
9: Am helllichten Tag sind in einer Einkaufsstraße mitten in Westerland auf der Insel Sylt mindestens 3 Schüsse auf einen Barbershop abgegeben worden. Verletzt wurde bei dem Vorfall ersten Erkenntnissen zufolge niemand, wie ein Polizeisprecher sagte. Ein Mann, der eine scharfe Schusswaffe bei sich trug, wurde festgenommen. Eine weitere Person sei flüchtig. Der Bereich rund um den Tatort wurde von der Polizei abgesperrt.

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1: Ich wünsche dir, dass du dich nicht nur auf vorgegebenen, eingefahrenen Spuren bewegst, sondern deine eigene Richtung suchst und findest. Jedes Hindernis birgt die Möglichkeit, neue Kräfte in dir zu befreien. Ich wünsche dir, dass du auch an den Steinen, die dir in den Weg gelegt werden, wächst.

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6: Ich bin Dirk Zeitler. Deutschland ist mit seiner Kandidatur für einen Sitz im mächtigen Sicherheitsrat der Vereinten Nationen bereits im ersten Wahlgang gescheitert. Bei der Wahl in New York unterlag die Bundesrepublik Portugal und Österreich, wie die Präsidentin der UN-Generalversammlung Baerbock mitteilte.
7: Das Scheitern ist eine herbe Niederlage. Die Kandidatur stand von Beginn an auf wackeligen Beinen. Dennoch war man unter Diplomaten zuversichtlich, dass der zweitwichtigste Geldgeber einziehen wird. Was die Staaten dazu bewogen hat, gegen Deutschland zu stimmen, kann man nur vermuten. Viele sehen aber etwa die teilweise zögerliche Verurteilung der Aktionen Israels oder der USA im Iran oder in Venezuela kritisch. Deutschland hat zudem vergleichsweise spät seine Kandidatur angekündigt. Aus New York, Anne Pollmann.
6: Gegen die Milliardensparpläne der Bundesregierung bei den Gesundheitsausgaben formiert sich wachsender Widerstand. Wenn der Gesetzentwurf von Ministerin Wagen in der nächsten Woche erstmals in den Bundesrat kommt, liegen zahlreiche Kritikpunkte von Ausschüssen der Länderkammer vor. Gefordert wird die Streichung mehrerer Ausgabenbremsen bei Kliniken, Praxen, Apotheken und Pharmabranche. Außerdem macht der Hausärzteverband mit einer Protestaktion mobil. Die Gewerkschaft Verdi ruft in den laufenden Tarifverhandlungen im Handel erneut zu bundesweiten Warnstreiks auf. Betroffen seien morgen und übermorgen Betriebe und Unternehmen im Einzel- sowie im Groß- und Außenhandel in allen Bundesländern, wie die Gewerkschaft mitteilte.
8: Eine bodenlose Frechheit nennt die Gewerkschaft die Tarifangebote, die die Arbeitgeber zuletzt vorgelegt hatten. Verdi fordert 7% mehr Lohn. Die Arbeitgeber hatten in einigen Bundesländern 3,5% angeboten in zwei Schritten. Denn der Handelsverband Deutschland sieht angesichts der schwächelnden Konjunktur kaum Spielraum für Lohnerhöhungen. Die Gewerkschaft will jetzt mit der zweiten Streikankündigung Druck für mehr Geld machen. Wo und wie genau die Streiks für die Verbraucher spürbar wären, ist noch nicht klar. Thomas Thonfeld, Nachrichtenredaktion.
6: Zum Sport. Bundesliga-Absteiger VfL Wolfsburg hat Tobias Strobel als neuen Trainer verpflichtet. Die 38 Jahre alte Überraschungslösung kommt gegen Zahlung einer Ablösesumme vom SC Verl. Strobel erhält bei den Niedersachsen einen Vertrag bis Sommer 2028. Den westfälischen Club Verl hatte Strobel in der vergangenen Saison auf Platz 6 der dritten Fußballliga geführt.

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0: diesem Kommentar von Günter Mahler. Mahler meint:
1: Am 3. Juni ist viel passiert. Leider viel Negatives. Das schwerste Zugunglück in der Geschichte der Bundesrepublik Deutschland geschah am 3. Juni 1998. Die Zugkatastrophe bei Eschede. Während der Fahrt des ICE 884 Wilhelm Konrad Röntgen bricht kurz vor 11 Uhr bei Eschede in Niedersachsen ein Radreifen wegen Materialübermüdung. Der Zug, der sich auf dem Weg von Hannover nach Hamburg befindet und mit einer Geschwindigkeit von 200 km pro Stunde fährt, entgleist und prallt gegen die Pfeiler einer 200 Tonnen schweren Brücke, die einstürzt. 101 Menschen sterben, 88 werden schwer verletzt. Am 3. Juni 1924 stirbt Franz Kafka im Alter von 40 Jahren. Als offizielle Todesursache wird Herzversagen festgestellt. Begraben wird er auf dem neuen jüdischen Friedhof in Prag. Franz Kafka war ein deutschsprachiger jüdischer Schriftsteller aus Prag, dessen visionäre Romane und Erzählungen zu den bedeutendsten Werken der Weltliteratur gehören. Kafka war, wie so viele expressive Menschen, körperlich und seelisch nicht gesund. Am 3. Juni 1963 starb der lächelnde Papst Johannes der 23. Er saß von 1958 bis zu seinem Tod 4 Jahre und 7 Monate auf dem Papststuhl. Er galt als bescheiden und verbündete sich immer wieder mit einfachen Leuten. Im Volksmund wird er Il Papa Bueno genannt, der gute Papst. 3. Juni 1989, Tod von Ayatollah Khomeini, politischer und religiöser Führer der Islamischen Revolution von 1979, danach bis zu seinem Tod iranisches Staatsoberhaupt. Und schließlich 3.6.2016, Tod von Muhammad Ali. Ali war dreifacher Schwergewichtsboxweltmeister. Das Internationale Olympische Komitee wählte Ali 1999 zum Sportler des Jahrhunderts. Der 1,91 Meter große Muhammad Ali, als Cassius Clay geboren, litt ab 1984 an Parkinson.
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4: Es ist 20 Uhr. 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
5: Ich bin Dirk Zeitler. Deutschland ist mit seiner Kandidatur für einen Sitz im mächtigen Sicherheitsrat der Vereinten Nationen bereits im ersten Wahlgang gescheitert. Bei der Wahl in New York unterlag die Bundesrepublik Portugal und Österreich, wie die Präsidentin der UN-Generalversammlung Baerbock mitteilte. Für Bundeskanzler Merz und seinen Außenminister Wadefuhl bedeutet das Scheitern auch einen herben Rückschlag bei den Bemühungen, Deutschland stärker als in den vergangenen Jahren als wichtigen Akteur auf der internationalen Bühne zu platzieren. Ein ukrainischer Drohnenschlag in Sankt Petersburg hat vor dem Wirtschaftsforum von Kremlchef Putin schwarzen Rauch über der sonnigen Millionenmetropole aufziehen lassen. Am frühen Morgen, als weitere Gäste für das bis Samstag angesetzte Großereignis eintrafen, gab es mehrere Stunden Drohnenalarm.
6: Das Bild eines starken Russlands, welches der Kreml mit dem Wirtschaftsforum in Petersburg vermitteln wollte, haben die ukrainischen Drohnen zerstört. Die Rauchschwaden sind bis ins Stadtzentrum zu sehen und überschatten auch das festlich inszenierte Forum. Eingeschlagen haben die Drohnen Medienberichten nach im Ölterminal und in einer Flottenbasis. Aus Moskau, André Berlin.
5: Die Gewerkschaft Verdi ruft in den laufenden Tarifverhandlungen im Handel erneut zu bundesweiten Warnstreiks auf. Betroffen seien morgen und übermorgen Betriebe und Unternehmen im Einzel- sowie im Groß- und Außenhandel in allen Bundesländern, wie die Gewerkschaft mitteilte.
7: Eine bodenlose Frechheit nennt die Gewerkschaft die Tarifangebote, die die Arbeitgeber zuletzt vorgelegt hatten. Verdi fordert 7% mehr Lohn. Die Arbeitgeber hatten in einigen Bundesländern 3,5% angeboten in zwei Schritten. Denn der Handelsverband Deutschland sieht angesichts der schwächelnden Konjunktur kaum Spielraum für Lohnerhöhungen. Die Gewerkschaft will jetzt mit der zweiten Streikankündigung Druck für mehr Geld machen. Wo und wie genau die Streiks für die Verbraucher spürbar wären, ist noch nicht klar. Thomas Thonfeld, Nachrichtenredaktion.
5: Zum Sport. Bundesliga-Absteiger VfL Wolfsburg hat Tobias Strobel als neuen Trainer verpflichtet. Die 38 Jahre alte Überraschungslösung kommt gegen Zahlung einer Ablösesumme vom SC Verl. Strobel erhält bei den Niedersachsen einen Vertrag bis Sommer 2028. Den westfälischen Club Verl hatte Strobel in der vergangenen Saison auf Platz 6 der dritten Liga geführt.

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0: 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Die größten Worte der Menschheitsgeschichte.
1: Am 6. August 1945 explodiert die Atombombe Little Boy über Hiroshima. Sie zerstört 80% der Stadt. Zehntausende sterben sofort. Als Albert Einstein von dem Abwurf hört, lauten seine ersten Worte: O weh. Denn der Physiker hat durch seine Forschungen entscheidende Grundlagen für die Entwicklung der Bombe geliefert. Zwei Monate später brachte die New York Times eine Stellungnahme von Einstein und weiteren bekannten Persönlichkeiten.
2: Die erste Atombombe hat mehr zerstört als die Stadt Hiroshima. Sie zertrümmerte auch unsere ererbten, veralteten politischen Gedanken. Es muss eine Weltregierung geschaffen werden, welche die Konflikte zwischen Nationen durch richterliche Entscheidung zu lösen imstande ist. Diese Entscheidungen müssen auf eine klare Verfassung gegründet werden, welche von den Regierungen und Völkern gebilligt ist und welche allein über die Angriffswaffen zu verfügen hat.

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4: Es ist 21 Uhr. 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
5: Ich bin Doc Zeitler. Deutschland ist mit seiner Kandidatur für einen Sitz im mächtigen Sicherheitsrat der Vereinten Nationen bereits im ersten Wahlgang gescheitert. Bei der Wahl in New York unterlag die Bundesrepublik Portugal und Österreich, wie die Präsidentin der UN-Generalversammlung Baerbock mitteilte. Außenminister Wadephul räumte danach ein.
6: Es ist klar, das Ergebnis ist eine echte Enttäuschung und es ist eine herbe Niederlage.
5: Für Kanzler Merz und seinen Außenminister bedeutet das Scheitern auch einen herben Rückschlag bei den Bemühungen, Deutschland stärker als in den vergangenen Jahren als wichtigen Akteur auf der internationalen Bühne zu platzieren. Ein ukrainischer Drohnenschlag in Sankt Petersburg hat vor dem Wirtschaftsforum von Kreml-Chef Putin schwarzen Rauch über der Millionenmetropole aufziehen lassen. Am frühen Morgen, als weitere Gäste für das bis Samstag angesetzte Großereignis eintrafen, gab es mehrere Stunden Drohnenalarm.
7: Das Bild eines starken Russlands, welches der Kreml mit dem Wirtschaftsforum in Petersburg vermitteln wollte, haben die ukrainischen Drohnen zerstört. Die Rauchschwaden sind bis ins Stadtzentrum zu sehen und überschatten auch das festlich inszenierte Forum. Eingeschlagen haben die Drohnen Medienberichten nach im Ölterminal und in einer Flottenbasis. Aus Moskau, André Berlin.
5: Mehr als ein Drittel der Menschen in Deutschland hat regelmäßig Schlafprobleme, das zeigte eine Befragung des Robert-Koch-Instituts. Insgesamt schlafen die Menschen in Deutschland schlechter als noch vor etwa 15 Jahren. Als mögliche Gründe nennen die Experten unter anderem die gestiegene Smartphone-Nutzung sowie gesellschaftliche Krisen wie Pandemiefolgen, den Klimawandel und militärische Konflikte. Zum Sport. In der Diskussion um einen drohenden Zwangsabstieg für den TSV 1860 München bleibt es undurchsichtig. Der Drittligist musste heute bis um 17 Uhr für die Lizenz notwendige Finanzunterlagen beim DFB einreichen. Kurz danach gab es weder von den Löwen noch vom umstrittenen Investor Hasan Ismaik eine Mitteilung. Der DFB äußert sich zu diesem Zeitpunkt des Zulassungsverfahrens generell nicht zu den einzelnen Vereinen. Die Münchner mussten heute ihre Zahlungsfähigkeit nachweisen. Dem Vernehmen nach sollen 2,7 Millionen Euro für die Lizenz gefehlt haben.

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1: Ein Abendgebet. Gott, mein Tag ist zu Ende. Ich möchte zur Ruhe kommen und Schlaf finden. Vieles ist in mir wach, einiges nicht fertig geworden. Hilf mir, dass ich loslasse, was mich beschäftigt, das versinkt, was mich bedrückt und dass ich Ruhe finde in dir. Ich wünsche Ihnen einen guten Abend.

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3: Ich bin Tine Klimach. Deutschland ist mit seiner Kandidatur für einen Sitz im mächtigen Sicherheitsrat der Vereinten Nationen bereits im ersten Wahlgang gescheitert. Bei der Wahl in New York unterlag die Bundesrepublik Portugal und Österreich, wie die Präsidentin der UN-Generalversammlung Annalena Baerbock mitteilte.
4: Das Scheitern ist eine herbe Niederlage. Die Kandidatur stand von Beginn an auf wackeligen Beinen. Dennoch war man unter Diplomaten zuversichtlich, dass der zweitwichtigste Geldgeber einziehen wird. Was die Staaten dazu bewogen hat, gegen Deutschland zu stimmen, kann man nur vermuten. Viele sehen aber etwa die teilweise zögerliche Verurteilung der Aktionen Israels oder der USA im Iran oder in Venezuela kritisch. Deutschland hat zudem vergleichsweise spät seine Kandidatur angekündigt. Aus New York, Anne Pollmann.
3: Die Unzufriedenheit der Menschen mit der Bundesregierung spiegelt auch eine aktuelle Umfrage wider. Nur 13% sehen die Wirtschaftslage aktuell positiv. So kritisch waren sie seit der Eurokrise Ende der 2000er Jahre nicht mehr. Das ergab der ARD-Deutschland-Trend. Die Wirtschaft hat die Migration demnach als größtes Problem in Deutschland abgelöst. 27% nennen die wirtschaftliche Lage als wichtigste Aufgabe für die Politik. Dahinter folgt der Themenbereich Zuwanderung. Auf Platz 3 werden soziale Ungerechtigkeit und Armut genannt. Die Gewerkschaft Verdi ruft in den laufenden Tarifverhandlungen im Handel erneut zu bundesweiten Warnstreiks auf. Betroffen seien Donnerstag und Freitag Betriebe und Unternehmen im Einzel- sowie im Groß- und Außenhandel in allen Bundesländern, wie die Gewerkschaft mitteilte.
5: Die Fronten im Tarifstreit sind weiter verhärtet. Deshalb will Verdi noch einmal den Druck erhöhen. Die letzten Angebote der Arbeitgeber in einigen Bundesländern nennt die Gewerkschaft schlicht unverschämt. Obwohl es den Handelskonzernen sehr gut gehe, sollten die Beschäftigten mit Lohnverlusten abgespeist werden. Was genau der Streikaufruf für die Kunden bedeutet, ist noch unklar. Der Handelsverband Deutschland geht aber davon aus, dass die Auswirkungen kaum zu merken sein werden. Aus Berlin, Thomas Brockt.
3: In Westerland auf der Insel Sylt sind am Vormittag mindestens 3 Schüsse auf einen Barbershop abgegeben worden. Verletzt wurde bei dem Vorfall niemand, wie ein Polizeisprecher sagte. Ein 23-jähriger Mann, der eine scharfe Schusswaffe bei sich trug, und ein Jugendlicher wurden festgenommen. Die Fahndungsmaßnahmen auf der Insel seien eingestellt worden, hieß es am Abend. Die Hintergründe der Tat sind noch unklar.

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0: Wieso? Die Gedanken zum Auftanken. Die größten Worte der Menschheitsgeschichte. Seit 1740 regiert Friedrich der Große über Preußen. Bei seinem Regierungsantritt sichert er evangelischen und katholischen Untertanen religiöse Toleranz zu.
1: Die Religionen müssen alle toleriert werden. Und die Staatsbeamte müssen nur das Auge darauf haben, dass keine der anderen Abbruch tue. Denn hier muss ein jeder nach seiner Fassung selig werden.

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1: Ich bin Tine Klimach. Deutschland ist mit seiner Kandidatur für einen Sitz im mächtigen Sicherheitsrat der Vereinten Nationen krachend gescheitert. Bei der Wahl in New York unterlag Deutschland, Portugal und Österreich im ersten Wahlgang. Außenminister Johann Wadephul zeigte sich in New York enttäuscht. Er sagt aber auch, dass nicht alle Mitgliedstaaten die deutschen Positionen zum Beispiel zum Ukraine-Krieg teilten.
2: Dass Russland eine solche Stimme nicht am Tisch des Sicherheitsrates wissen will und auch Stimmung gegen uns gemacht hat, das ist kein Geheimnis. Und es mag auch Stimmen gekostet haben, dass Deutschland im Nahostkonflikt immer eine besondere Verantwortung für Israel wahrnehmen muss.
1: Deutschland hatte für einen von zwei frei werdenden Sitzen im UN-Sicherheitsrat kandidiert. Permanente Vertreter sind die Atommächte China, Frankreich, Großbritannien, Russland und die USA. Gegen die Milliardensparpläne der Bundesregierung bei den Gesundheitsausgaben formiert sich wachsender Widerstand, nun auch unter den Ländern und bei Hausärzten. Wenn der Gesetzentwurf von Ministerin Nina Wagen in der nächsten Woche in den Bundesrat kommt, liegen zahlreiche Kritikpunkte von Ausschüssen der Länderkammer vor. Gefordert wird die Streichung mehrerer Ausgabenbremsen bei Kliniken, Praxen, Apotheken und der Pharmabranche. Der Hausärzteverband macht mit einer Protestaktion mobil. Mehr als ein Drittel der Menschen in Deutschland gibt an, regelmäßig Schlafprobleme zu haben. Fast jeder Dritte berichtete in einer Befragung des Robert-Koch-Instituts, Probleme beim Durchschlafen zu haben.
3: Die Deutschen schlafen heute schlechter als vor 15 Jahren. So lassen sich die Ergebnisse der Befragung zusammenfassen. Mögliche Gründe, die aktuellen Kriege, Corona-Nachwirkungen, aber auch der Klimawandel und das Smartphone. Helfen können unter anderem feste Schlafenszeiten, Smartphone weg direkt vor dem Schlafen, kein Alkohol, Koffein oder Nikotin. Länger andauernde Schlafstörungen erhöhen bei den Betroffenen das Risiko für psychische oder auch Herz-Kreislauf-Erkrankungen. Deshalb sollte man dann zum Arzt gehen. Aus Berlin, Dirk Zeitler.
1: Zum Sport. Das Länderspiel-Comeback von Manuel Neuer bei dem WM-Test gegen die USA bleibt weiter mit einem Fragezeichen versehen. Der 40-Jährige war beim ersten Training der Fußballnationalmannschaft nach der Anreise nach Chicago noch nicht auf dem Platz, wie der DFB meldete. Am Samstag geht es für die DFB-Elf im letzten WM-Test gegen Gastgeber USA.

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Sie brachten eine Frau zu Jesus und fragten ihn: Meister, diese Frau ist gefasst worden auf frischer Tat im Ehebruch. Das Gesetz hat Mose vorgeschrieben, solche zu steinigen. Was sagst du? Aber Jesus sagte: Der, der unter euch ohne Sünde ist, werfe den ersten Stein. Als sie das hörten, gingen sie hinaus, einer nach dem anderen. Jesus fragte sie: Frau, wo sind sie? Hat dich niemand verurteilt? Sie antwortete: Niemand, Herr. Und Jesus schloss: Auch ich verurteile dich nicht. Geh und sündige in Zukunft nicht mehr.

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1: Ich bin Tine Klimach. Bei der Bewerbung um einen der nicht ständigen Sitze im UN-Sicherheitsrat ist Deutschland durchgefallen. Die zwei offenen Plätze gingen an Portugal und Österreich. Das Scheitern bedeutet aber nicht, dass die Bundesregierung ihr Engagement für die Weltorganisation herunterschraubt. Das hatte auch Kanzler Merz danach betont. Kritiker dürften aber jetzt lautstärker beklagen, dass Deutschland viel Geld für die UN ausgibt, aber bei der Vergabe von wichtigen Posten nicht ausreichend berücksichtigt wird. Ein ukrainischer Drohnenschlag gegen St. Petersburg hat vor dem Start des Wirtschaftsforums von Kreml-Chef Putin schwarzen Rauch über die Millionenmetropole aufziehen lassen. Eine Ölraffinerie am Hafen wurde getroffen und geriet in Brand.
2: Das Bild eines starken Russlands, welches der Kreml mit dem Wirtschaftsforum in Petersburg vermitteln wollte, haben die ukrainischen Drohnen zerstört. Die Rauchschwaden sind bis ins Stadtzentrum zu sehen und überschatten auch das festlich inszenierte Forum. Eingeschlagen haben die Drohnen Medienberichten nach im Ölterminal und in einer Flottenbasis. Der Kreml reagierte erbost. Solche Angriffe seien der Grund, warum der Krieg geführt werde, sagte Putins Sprecher Peskow. Dabei ließ er unerwähnt, dass der Kreml-Chef Putin selbst den Krieg begonnen hatte. Aus Moskau, Andrei Balin.
1: Chat-GTP, Sprachassistenten oder KI in der Suchmaschine. Künstliche Intelligenz ist längst in unserem Alltag angekommen. Ein neuer Bericht der Vereinten Nationen warnt aber jetzt, hinter den beeindruckenden Möglichkeiten steckt ein enormer Verbrauch an Strom, Wasser und Ressourcen.
3: Je mehr Menschen KI nutzen, desto größer wird auch der ökologische Fußabdruck. Denn hinter ChatGPT und Co. stehen riesige Rechenzentren, die jede Menge Strom brauchen und gekühlt werden müssen. Schon heute verbrauchen diese Rechenzentren weltweit so viel Strom wie ein großes Industrieland. Gleichzeitig fallen immer mehr Elektroschrott und zusätzlicher Flächenbedarf an. Die KI-Systeme werden zwar effizienter, die Nutzung steigt aber so schnell, dass die Einsparungen bisher wieder aufgefressen werden. Zoe Tassovali, Redaktion.
1: Der Strand der dänischen Insel Anholt wird heute zum Schauplatz einer außergewöhnlichen Untersuchung. Tierärzte und Walexperten obduzieren den als Timmy bekannten Buckelwal. Sie wollen herausfinden, woran das Tier gestorben ist. Die Obduktion werde nichts für schwache Nerven, sagte ein dänischer Walforscher. Der Wal liege seit Wochen tot in der Sonne und werde stark riechen. Die Untersuchung soll rund 6 Stunden dauern.

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0: 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Ein keltischer Segen der Iona-Community.
1: Mögest du stets wachsam sein für die strahlend weißen Blumen, die zwischen den Rissen im Asphalt emporwachsen. Und möge dein Leben voll von kleinen Auferstehungen sein.

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1: Ich bin Tine Klimach. Niederlage in New York. Deutschland ist mit seiner Bewerbung für einen nicht ständigen Sitz im UN-Sicherheitsrat gescheitert. Bei der Wahl unterlag die Bundesrepublik Portugal und Österreich. Traditionell kandidiert Berlin alle 8 Jahre für den Sicherheitsrat. Durchgefallen war Deutschland bei einer Wahl laut Diplomaten bisher noch nie.
2: Das Scheitern ist eine herbe Niederlage. Die Kandidatur stand von Beginn an auf wackeligen Beinen. Dennoch war man unter Diplomaten zuversichtlich, dass der zweitwichtigste Geldgeber einziehen wird. Was die Staaten dazu bewogen hat, gegen Deutschland zu stimmen, kann man nur vermuten. Viele sehen aber etwa die teilweise zögerliche Verurteilung der Aktionen Israels oder der USA im Iran oder in Venezuela kritisch. Deutschland hat zudem vergleichsweise spät seine Kandidatur angekündigt. Aus New York, Anne Pollmann.
1: Der deutsche Pass ist sehr gefragt. Die Zahl der Einbürgerungen ist auf einen Höchststand gestiegen. So haben im vergangenen Jahr über 330.000 Ausländerinnen und Ausländer die deutsche Staatsangehörigkeit erworben. 14% mehr als im Vorjahr. Das teilte das Statistische Bundesamt auf Basis vorläufiger Ergebnisse mit.
3: 5 Jahre in Folge wurden immer mehr Menschen eingebürgert. Jetzt wurde erstmalig die 300.000er-Marke geknackt. Obwohl es deutlich weniger als im Vorjahr waren, bleiben Menschen aus Syrien die größte Gruppe mit einem Anteil von 20%. Jeder 10. neue deutsche Pass ging an Türkinnen und Türken. Die drittgrößte Gruppe waren Menschen aus Russland. Obwohl ein Einbürgerungsantrag inzwischen nach 5 Jahren Aufenthalt möglich ist, lebten die Menschen im Schnitt vor ihrer Einbürgerung bereits mehr als 12 Jahre in Deutschland. Bei den eingebürgerten Türkinnen und Türken lag der Schnitt sogar bei gut 24 Jahren. Ursula Winkler, Nachrichtenredaktion.
1: Der hessische Verfassungsschutz darf den AfD-Landesverband als rechtsextremen Verdachtsfall einstufen und beobachten. Das hat das Verwaltungsgericht Wiesbaden im Hauptsacheverfahren entschieden. Das Landesamt für Verfassungsschutz hatte die hessische AfD 2022 als rechtsextremen Verdachtsfall eingestuft und mit der Beobachtung begonnen. Die Partei hatte gegen ihre Einstufung geklagt. Während viele Verbraucher beim Einkaufen in Geschäften sparen, sitzt das Geld beim Online-Shopping offenbar lockerer. Die Menschen in Deutschland kaufen häufiger und mehr im Internet. Das zeigt der aktuelle Online-Monitor des Handelsverbands Deutschland. Gründe sind laut Experten vor allem die einfache Preissuche, eine größere Produktauswahl und die Bequemlichkeit.

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1: Es kommt nicht darauf an, geliebt zu werden, sondern zu lieben. Es kommt nicht darauf an, zu genießen, sondern zu schenken. Es kommt nicht darauf an, sich durchzusetzen, sondern sich einzusetzen. Es kommt nicht darauf an, den Frieden zu erwarten, sondern den Frieden zu schaffen. Es kommt nicht darauf an, was die Menschen von mir denken, sondern was Gott von mir denkt. Es kommt nicht darauf an, alles zu erkennen, sondern das Erkennbare zu tun.

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1: Ich bin Tine Klimach. Deutschland ist mit seiner Kandidatur für einen Sitz im Sicherheitsrat der Vereinten Nationen krachend gescheitert. Bei der Wahl in New York unterlag die Bundesrepublik Portugal und Österreich bereits im ersten Wahlgang. Außenminister Wadephul zeigte sich in New York enttäuscht und sprach von einer Niederlage.
2: Und ja, wir haben zu einigen Themen auch immer klar Positionen bezogen. Und das sind Positionen, die nicht immer alle Mitgliedstaaten teilen. Da ist unsere felsenfeste Unterstützung für die Ukraine. Dass Russland eine solche Stimme nicht am Tisch des Sicherheitsrates wissen will und auch Stimmung gegen uns gemacht hat, das ist kein Geheimnis.
1: Permanente Vertreter sind die Atommächte China, Frankreich, Großbritannien, Russland und die USA. 10 weitere Sitze werden wechselnd für je 2 Jahre besetzt. Angesichts der Energiekrise durch den Iran-Krieg will die Europäische Kommission die Schuldenregeln der EU weiter lockern. Nach einem Vorschlag sollen künftig höhere Schulden auch für Investitionen in die Energiewende erlaubt sein. Diese Ausgaben sollen unter eine bereits bestehende Ausnahmeregelung in den EU-Schuldenregeln für Verteidigungsausgaben fallen können, wie die Kommission in Brüssel mitteilte. Mit dem Vorhaben will die EU-Kommission mehr Investitionen in die Energiewende ermöglichen. Die Gewerkschaft Verdi ruft in den laufenden Tarifverhandlungen im Handel erneut zu bundesweiten Warnstreiks auf. Betroffen seien heute und morgen Unternehmen im Einzel- sowie im Groß- und Außenhandel in allen Bundesländern, wie die Gewerkschaft mitteilte.
3: Eine bodenlose Frechheit nennt die Gewerkschaft die Tarifangebote, die Arbeitgeber zuletzt vorgelegt hatten. Verdi fordert 7% mehr Lohn. Die Arbeitgeber hatten in einigen Bundesländern 3,5% angeboten in 2 Schritten. Denn der Handelsverband Deutschland sieht angesichts der schwächelnden Konjunktur kaum Spielraum für Lohnerhöhungen. Die Gewerkschaft will jetzt mit der zweiten Streikankündigung Druck für mehr Geld machen. Wo und wie genau die Streiks für die Verbraucher spürbar wären, ist noch nicht klar. Thomas Thonfeld, Nachrichtenredaktion.
1: Mehr als ein Drittel der Menschen in Deutschland hat regelmäßig Schlafprobleme. Das zeigt eine Befragung des Robert-Koch-Instituts. Rund 19% berichten von Durchschlafstörungen, knapp 4% von Problemen beim Einschlafen. Als mögliche Gründe nennen die